Erde Trauergemeinde. Wir haben uns heute hier zusammengefunden, um über den Weggang unseres geliebten Christian Nissi aus Erfurt zu trauern. Geben wir dem Toten nun unser letztes Geleit und bitten wir den Herrn im Himmel um Gnade für seine Seele.

0: könnten Sie später mal ausweisen.
1: Nee, aber ich kann eine Banane schicken.
2: Banane.

0: Hallihallo und einen wunderschönen guten Morgen hier bei der Sendung Kasselfonie. Ich bin der Matthias Froherz und ich begleite euch von 7 Uhr bis um 10 Uhr in den Morgen hinein. Ja, was habe ich für euch hier mitgebracht? Natürlich jede Menge Musik und dazu auch so ein paar kleine Berichte. Ja, und wisst ihr was? Wir legen jetzt einfach mal los und machen erstmal ein bisschen Musik.
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Einen wunderschönen guten Morgen und ein herzliches Willkommen hier zu der Sendung Kasselfonie. Ja, Freunde, ich sage es mal so rum, selbst hier in Kassel, da schwitzt man sogar nachts. Also ich sag's mal so rum, ja, die Temperaturen sind auch nachts fast unerträglich. Also, naja gut, was will man machen, ne? Also, da hilft nur eins, über Nacht mal die Fenster richtig aufreißen, damit, ja, zu wenigstens ein bisschen Entlastung der Nacht, also ist es ja ein bisschen kälter, ja, auch in die, ich wollte schon sagen Bude oder sprech mal darüber, in die Wohnung hereinlassen. Naja, Freunde, okay, das zu dem Thema des Nachts. Und ich denke mal, wir sind jetzt langsam schon aufgestanden oder werden gerade so wach und ja, auf Deutsch gesagt, ey Leute, ja, nee, ist klar, aufstehen, ja. Freunde, was habe ich musikalisch für euch hier? Das ist Levan Basharuli und dann habe ich Lukas Juschen und ein bisschen City of Prague Philharmonics. Und wenn's dann auch noch klappt, ein wenig Royal Philharmonic Orchestra and Norman Delmar. Alles klar. Okay, auf geht es und einen wunderschönen guten Morgen.

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1: Stenkelfelds Universalakademiker Dr. Walter Bröhrmeier hatte das norddeutsche Schmuddelwetter endgültig satt. Er ist mit seiner Familie hier auf Zypern im Badeurlaub. Wir sind heute Vormittag zu Gast auf seinem Zimmer im Zwei-Sterne-Hotel Meningitis. Herr Dr. Bröhrmeier, so richtig braun sind Sie aber noch nicht geworden.
2: Nun, an eine deutliche Hautpigmentierung ist hier überhaupt nicht zu denken. Wir erleben hier im Moment eine geradezu faszinierende klimatische Besonderheit, wobei ein normalerweise unbedeutender Tiefdruckwirbel genau über der Insel mit Kaltluft in hohen Atmosphärenschichten eine Okklusionsfront gebildet hat, die mich als Meteorologe aufrichtig begeistert.
1: Ja, was bedeutet dies nun im Klartext?
2: Ja, das heißt strömender Dauerregen seit circa 3 Wochen, der mich vor Ort zu einigen recht interessanten Forschungsarbeiten inspiriert hat.
1: Das klingt interessant, Herr Dr. Bröhrmeier. Was erforschen Sie da denn so?
2: Lassen Sie mich aus der Fülle meiner Studien vielleicht nur die spektakulärsten herausgreifen. So befinden sich auf der Raufasertapete in unserem Hotelzimmer exakt 662.417 unregelmäßig angeordnete Erhebungen. Inwieweit dies ein repräsentativer Wert ist, werde ich morgen in einer Vergleichsstudie im Nachbarzimmer feststellen dürfen. Ja. Die dortigen Gäste sind glücklicherweise bereits nach 3 Tagen wieder abgereist.
1: Ja, das sieht nach einer spannenden Untersuchung aus, Herr Dr. Bröhmer. Ja, trotzdem, 3 Wochen Regenwetter, ist das nicht letztlich?
2: Ja, ich ahne bereits Ihren Einwand. Neben dem Regen bietet diese Wetterkonstellation auch einen ganz und gar untypischen Temperatursturz, sodass sich in den Morgenstunden ein reizvoller Phasenübergang vom Sprühregen ins Schneegrieseln herausbildet. Ein Indiz für die absolute Seltenheit dieses Naturschauspiels ist ja, dass in den hiesigen Beherbergungsbetrieben keinerlei Heizkörper vorgehalten werden.
1: Oh je, das tut uns natürlich leid, Herr Dr. Bröhrmeier. Ich hoffe, dass das Ihre Stimmung nicht allzu sehr beeinträchtigt.
2: Ja, im Gegenteil. Aufregender kann es doch für mich als Wissenschaftler gar nicht sein. Da sind zum Beispiel meine beiden Töchter, 12 und 5 Jahre alt, die hier nach einem Strandspaziergang eine ganz neue Form der Bronchitis anbieten, die ich zunächst mehr spielerisch auf Keuchhusten diagnostiziert habe. Aber dafür ist mir das Fieber noch nicht hoch genug. Was nicht ist, kann ja noch werden.
1: Das warten wir dann noch ab. Was sagt denn Ihre Gattin nun zu den verregneten Ferien?
2: Ja, meine Frau macht mir in meiner Eigenschaft als Verhaltensforscher die meiste Freude. Ne? Sie sitzt seit 4 Tagen schweigend am Fenster, bewegt dabei den Oberkörper rhythmisch exakt vor und zurück, wobei sie jedes 7. Mal mit der Stirnfläche leicht auf die Fensterbank aufschlägt und alle 6 Stunden 10 Minuten lang jedes 5. Mal. Nach einer Varianzgleichung des Mathematikers Justus Önkel müsste sie demnach alle 14 Stunden lang jedes 3. Mal touchieren. Da bin ich sehr gespannt und hoffe natürlich, dass sich bis dahin das Wetter hält, damit diese Langzeitstudie nicht durch etwaige Freizeitaktivitäten gestört wird. Nein, Hildegard?
1: Tja, dann noch schöne Urlaubstage, Herr Dr. Bröhrmeier, und damit zurück ins Studio.

Ja, Freunde, also ich habe das jetzt mal ausprobiert. Das ist ja schon ein bisschen länger her. Ja, und zwar, was frühstückt man bei solchen Temperaturen? Also ich denke mal auf das Ei, ja, da kann man schlecht verzichten, morgens früh oder am Sonntagmorgen. Ja, das ist schon mal was Schönes mit so ein bisschen Salz und Pfeffer oben drauf. Ja, wunderbar. Nee, aber was ich gerne da so mache, weil vor allen Dingen das Problem ist ja bei der Wärme, da müsste eigentlich sowas Kühles mal, angenehm Kühles hier herbeikommen. Na gut, da gibt's auch Leute, die machen sich morgens früh ein Porridge, ja, oder ja, wie ich es mache, ich mache ein Overnight Oats. Was ist denn das jetzt? Ja, ein Overnight Oats, das ist nichts anderes. Da nimmt man Haferflocken, also ich nehme immer so 30 Gramm Haferflocken und vielleicht so 20 Gramm Haferkleie. Und dann habe ich ein bisschen Hafermilch, ja, am liebsten ohne Zucker. Und das stelle ich denn für wirklich viele, viele Stunden, also am besten so Abend vorher vorbereiten, damit man das morgen früh dann zu sich nehmen kann, dann ist das auch wirklich richtig schön cool. Naja gut, dann gibt's natürlich auch noch die Varianten dazu, dass man vielleicht ein paar Nüsse mit hinein, also nicht fein gehackt, sondern grob gehackte Nüsse und ein wenig Obst. Ne? Da bietet sich im Moment auch an. Ja, wie ich gesehen habe, Trauben, ja, und vielleicht noch so ein paar andere Früchte dazu und das denn schön morgens früh schlemmen. Ja, da sage ich erstmal einen guten Appetit. Also ich finde das recht praktisch, vor allen Dingen, wie gesagt, es ist auch recht kühl, weil im Kühlschrank, so wie es der Name schon sagt, das ist ja im Kühlschrank, ne? So, Freunde. Genug gesabbelt, was habe ich für euch jetzt die nächsten Minuten hier auf dem Programm? Na gut, dann nehme ich mal das France National Orchestra und ich leg einfach weiter los.

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1: Ich bin Michael Miem. Trotz des jüngsten Rahmenabkommens verschärft sich der Konflikt zwischen den USA und dem Iran erneut. Nach neuen Angriffen des US-Militärs auf Ziele im Iran meldete Bahrain den Einsatz mehrerer iranischer Drohnen. Zudem wurden nach Angaben der britischen Schifffahrtsbehörde ein Frachtschiff von einem bislang unbekannten Geschoss getroffen. Die Hintergründe des Vorfalls sind noch unklar. Ein 6-jähriges Mädchen aus Deutschland ist nach einer mutmaßlichen Entführung durch seinen Vater wohlbehalten zu seiner Mutter auf Mallorca zurückgekehrt. Nach Angaben der spanischen Polizei hatte der Mann das Kind von der Ferieninsel bis in den Kosovo gebracht, wo er schließlich festgenommen wurde. Die Mutter konnte ihre Tochter inzwischen wieder in Empfang nehmen. Die Ermittlungen zu den Hintergründen des Falls dauern an. Ein internationales Forschungsteam hat zwei außergewöhnliche Planeten in rund 1100 Lichtjahren Entfernung entdeckt. Die Himmelskörper sind etwa so groß wie Jupiter, besitzen aber nur rund ein 1/30 seiner Masse. Dadurch ist ihre mittlere Dichte sogar geringer als die von Zuckerwatte. Die Wissenschaftler hoffen, durch weitere Beobachtungen mehr über die Entstehung und Entwicklung dieser ungewöhnlich leichten Gasriesen zu erfahren. 3 Tage nach dem schweren Erdbeben in Venezuela ist das Ausmaß der Katastrophe weiter unklar. Nach offiziellen Angaben kamen mindestens 920 Menschen ums Leben, mehr als 3000 wurden verletzt. Zudem gilt der Verbleib von zehntausenden Menschen weiterhin als ungeklärt. Rettungskräfte suchen ununterbrochen nach möglichen Verschütteten. Die Deutsche Bahn und weitere Eisenbahnunternehmen empfehlen dieses Wochenende, auf nicht notwendige Reisen im Fern- und Regionalverkehr zu verzichten. Grund sind die anhaltende Hitzewelle und die extremen Temperaturen, die die Schieneninfrastruktur stark belasten. Zusätzlich warnt der Deutsche Wetterdienst vor teils kräftigen Gewittern und Starkregen. Fahrgäste müssten deshalb mit Verspätungen und Einschränkungen im Zugverkehr rechnen. Vor den geplanten Entscheidungen über zentrale Reformvorhaben in der kommenden Woche wächst der Druck auf die schwarz-rote Bundesregierung. Die Vorsitzende des Sachverständigenrates zur Begutachtung der gesamtwirtschaftlichen Entwicklung, Schnitzer, sieht insbesondere bei der Rentenreform ein starkes Signal. Zugleich fordert sie auch bei den Reformen im Gesundheits- und Pflegesystem entschlossen vorzugehen und sich nicht von Interessengruppen ausbremsen zu lassen.
2: In der Wetterredaktion ist Luisa Walpert. Deutschland erlebt ein hochsommerlich heißes Wochenende mit viel Sonne und zunehmender Gewitterneigung bei vorläufigen Rekordwerten von bis zu 42 Grad. Im Osten und Süden bleibt es zunächst sonnig und sehr heiß, bevor über dem Bergland einzelne Hitzegewitter auftreten. Für Abkühlung sorgt nur leichter Wind aus unterschiedlichen Richtungen. Die Nacht verläuft teils klar, teils bewölkt und bringt in einigen Regionen einzelne kräftige Gewitter mit Unwetterpotenzial. Die Tiefstwerte liegen zwischen 16 und 25 Grad und sorgen für die vorerst letzten tropischen Nächte. In der kommenden Woche geht es mit normalen Sommertemperaturen zwischen 23 und 30 Grad weiter. Die Unwettergefahr bleibt jedoch weiterhin bestehen. Auch über das Wochenende gilt noch einmal: viel trinken und anstrengende Arbeit, vor allem in der prallen Sonne, vermeiden.

So, ihr Lieben, jetzt ist es mal wieder Zeit, mal wieder zu sagen, ey, bis zum nächsten Boxenstopp, also zu den kleinsten Informationen des Tages. Was habe ich da für euch auf dem Plattenteller? Das ist zum einen Ernst Mosch, dann habe ich Karl Jenkins, die Wiener Symphoniker und The Royal Philharmonic Orchestra und das Sir Thomas Beckham. Alles klar. Freunde, auf geht es in diesen schönen Tag hinein.

0: ökologisches Reinigen des Backofens, nachhaltig und effektiv. Das Reinigen des Backofens gehört zu den weniger beliebten Hausarbeiten, ist aber unvermeidlich, um hartnäckige Verschmutzungen und Fettablagerungen zu beseitigen. Während viele handelsübliche Backofenreiniger aggressive Chemikalien enthalten, die sowohl die Umwelt als auch die Gesundheit belasten können, gibt es zahlreiche ökologische Alternativen. Diese Reportage beleuchtet die besten umweltfreundlichen Methoden zur Reinigung des Backofens, die effektiv und schonend zugleich sind. Warum sollte man auf chemische Reiniger verzichten?
1: Konventionelle Backofenreiniger enthalten oft aggressive Chemikalien wie Natriumhydroxid, Ammoniak und synthetische Duftstoffe. Diese Stoffe können die Atemwege reizen, Hautirritationen verursachen und sind schwer biologisch abbaubar. Beim Erhitzen des Backofens können zudem giftige Dämpfe entstehen, die die Luftqualität in der Küche beeinträchtigen. Ökologische Reinigungsmethoden sind nicht nur sicherer für die Gesundheit, sondern auch umweltfreundlicher, da sie auf natürlichen und biologisch abbaubaren Inhaltsstoffen basieren.
0: Natürliche Reinigungsmittel. Erstens, Backpulver und Wasser.
1: Eine der bekanntesten und einfachsten Methoden, den Backofen zu reinigen, ist die Verwendung von Backpulver und Wasser. Mischen Sie eine halbe Tasse Backpulver mit ausreichend Wasser, um eine Paste zu erhalten. Tragen Sie diese Paste auf die verschmutzten Stellen im Backofen auf und lassen Sie sie über Nacht einwirken. Am nächsten Tag können Sie die Paste zusammen mit dem gelösten Schmutz einfach abwischen.
0: Zweitens, Essig.
1: Essig ist ein kraftvolles natürliches Reinigungsmittel, das Fett und Schmutz effektiv löst. Füllen Sie eine Sprühflasche mit Essig und sprühen Sie damit die verschmutzten Bereiche im Backofen ein. Lassen Sie den Essig etwa 30 Minuten einwirken und wischen Sie dann mit einem feuchten Tuch nach. Für hartnäckige Verschmutzungen können Sie Essig und Backpulver kombinieren, um eine noch stärkere Reinigungswirkung zu erzielen.
0: Drittens, Zitronensaft.
1: Zitronensaft hat nicht nur eine natürliche Reinigungskraft, sondern hinterlässt auch einen frischen Duft. Pressen Sie den Saft einer Zitrone aus und mischen Sie ihn mit etwas Wasser. Erhitzen Sie die Mischung in einer ofenfesten Schale im Backofen bei niedriger Temperatur für etwa 30 Minuten. Der entstehende Dampf löst Fett und Schmutz, die Sie anschließend leicht abwischen können.
0: Viertens, Salz.
1: Salz kann ebenfalls als Reinigungsmittel eingesetzt werden, insbesondere für eingebrannte Reste. Streuen Sie Salz auf die verschmutzten Stellen im noch warmen Backofen. Wenn der Ofen abgekühlt ist, können Sie die Rückstände einfach abbürsten oder abwischen.
0: Mechanische Reinigungshilfen.
1: Neben den natürlichen Reinigungsmitteln können auch mechanische Hilfsmittel die Reinigung erleichtern.
0: Spülschwämme und Bürsten.
1: Verwenden Sie umweltfreundliche Schwämme und Bürsten aus natürlichen Materialien wie Holz und Pflanzenfasern, um hartnäckigen Schmutz zu entfernen.
0: Mikrofasertücher.
1: Diese Tücher sind ideal zum Abwischen und Polieren der Backofenoberflächen.

0: Sie können ohne zusätzliche Reinigungsmittel verwendet werden und sind waschbar und wiederverwendbar.
1: Vorsorge ist besser als Nachsorge.
0: Eine regelmäßige Reinigung und einige vorbeugende Maßnahmen können helfen, starke Verschmutzungen im Backofen zu vermeiden.
1: Abtropfschalen verwenden.
0: Platzieren Sie eine ofenfeste Schale unter Braten oder auf Läufen, um herabtropfendes Fett und Flüssigkeiten aufzufangen.
1: Direkte Reinigung nach Gebrauch.
0: Wischen Sie Verschmutzungen sofort nach dem Gebrauch des Backofens weg, bevor sie einbrennen können.
1: Das Fazit.
0: Das ökologische Reinigen des Backofens ist nicht nur eine umweltfreundliche Wahl, sondern auch eine sichere und effektive Methode, um hartnäckigen Schmutz zu entfernen. Natürliche Reinigungsmittel wie Backpulver, Essig, Zitronensaft und Salz bieten eine gesunde Alternative zu chemischen Reinigern und schonen die Umwelt. Durch regelmäßige Pflege und einige einfache Vorsichtsmaßnahmen lässt sich der Aufwand zudem deutlich reduzieren. So bleibt der Backofen nicht nur sauber, sondern auch frei von schädlichen Chemikalien, zum Wohle Ihrer Gesundheit und der Umwelt.

Hallihallo und ein herzliches Willkommen hier zu der Sendung Kasselfunny. Ja, ich begrüße erstmal ganz recht herzlich alle Leute, die jetzt wach geworden sind oder mal gerade Alexa angefeuert haben, sage ich auch einen guten Morgen. Ja, Freunde, und die an dem Frühstückstisch sitzen, da sage ich natürlich auch guten Morgen, klar. Ne, also, warum auch nicht? So, was habe ich für euch in der nächsten Stunde ein wenig parat? Natürlich ein bisschen Humor und ja, der wichtigste springende Punkt zwischen 8 und 9 Uhr morgens ist PMR, also die progressive Muskelentspannung. Das bedeutet, ja Freunde, wir machen uns für den Tag richtig locker. So, musikalisch geht's jetzt hier weiter mit Lennart Alt genug, dann habe ich Micha Maisky und Pavel Gilov. Gililov heißt er, genau, Gililov. Pauline Pfeiffer, Roberto Forest Weses. Ja, und ja, Freunde, was habe ich noch? Ja, ach, wisst ihr was? Ich mache einfach Musik und hör auf zu sappeln.

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1: Sanchen, tust du hier mal zahlen? Schönen guten Tag.
2: Hallo.
1: Hallo.
2: Ja, ich heiße Nils.
1: Aha. Und was möchtest du?
2: Na, ich ruf gerade alle an.
1: Wie, du rufst gerade alle an?
2: Na, alle.
1: Und wieso?
2: Na, ich wollte Bescheid sagen, dass ich jetzt wieder da bin.
1: Okay, und wer will das wissen?
2: Na, du vielleicht.
1: Warum soll ich das wissen wollen? Ich kenne dich doch gar nicht.
2: Na, ich war doch weg in Urlaub und jetzt bin ich wieder da.
1: Aha. Na, ist ja interessant, ja. Toll. Und du rufst einfach mal alle Leute an.
2: Ja, aber ich bin doch jetzt wieder da.
1: Das ist mir jetzt zu blöd hier, echt.
2: Was? Hallo?
1: Sunshine Tattoo Studio, schönen guten Tag.
2: Hallo.
1: Du schon wieder?
2: Ich bin wieder da.
1: Ja, das ist doch schön, aber das interessiert uns doch hier gar nicht.
2: Wieso nicht?
1: Na.
2: Hallo?
1: Sunshine Tattoo Studio, kinderfreie Zone.
2: Hallo?
1: Oh, nicht du schon wieder.
2: Und der Papa ist auch wieder da.
1: Ey, hör mal jetzt bitte auf, hier anzurufen. Du hältst mich schon Arbeit an. Ab, meine ich.
2: Aber ich wollte auch nur Bescheid sagen, dass ich wieder
1: da... Ja, jetzt hast du aber schon dreimal Bescheid gesagt. Pass auf, das interessiert uns hier nicht, weißt du? Wir müssen hier arbeiten. Und aber die Leute, die hierher kommen, die wollen auch ihre Ruhe haben. Und ich kann nicht das Telefon klingeln hören, verstehst du?
2: Ich hab vorhin aber jemanden angerufen, der hat sich gefreut.
1: Der hat sich gefreut, okay. Aber mir geht's auf den Keks. Ich hab keine Lust mehr mit dir zu diskutieren. Das wird mir jetzt hier zu viel.
2: Kannst
1: Hör auf, hier anzurufen. Ruf jemand anders an und dann ist gut. Tschüss.
2: Kannst du mir bitte die...
1: Wer? Du bist das schon wieder.
2: Wer?
1: Ey. Was muss ich machen, damit du aufhörst, hier anzurufen?
2: Du musst mir einfach die anderen mal geben und dann frage ich die, ob die mich vielleicht kennen.
1: Die Leute, die hierher kommen, ja, die wollen ihre Ruhe haben. Das sind die Kunden und die belästige ich bestimmt nicht mit kleinen Kindern, die mich hier ständig anrufen.
2: Kannst du dann bitte ein Schild aufstellen, dass ich wieder da bin?
1: Hörst du denn auf, hier anzurufen?
2: Ja.
1: Wirklich?
2: Ja.
1: Okay.
2: Dann weißt du, was du auf das Schild drauf schreibst?
1: Na, was schreibe ich denn da drauf?
2: Der Nils ist wieder da.
1: Ja.
2: Hurra, hurra, hurra.
1: Hurra, hurra, hurra.
2: Und schöne Grüße vom Radio.
1: Echt jetzt?
2: Ja.
1: Na toll.
2: Soll ich dir was sagen?
1: Ja, hast mich schön verarscht, ne?
2: Ja.

Ja, ihr Lieben, alles klar. Hier geht's natürlich richtig weiter. Was habe ich denn für euch hier auf dem Plattenteller? Ja, also fangen wir mal an hier. Das ist Helene Söhnholm mit Karin Glenmark, okay, und den Göteborg Symphonieorchestra. Ja, nee, ist klar. Göteborg? Wo liegt Göteborg? Ich glaube in Schweden. Ja, nee, oder? Weiß ich nicht. Aber jedenfalls, ich mache mal weiter Musik.

0: In den nächsten Minuten möchte ich Sie, die Hörer, einladen zur Meditation und Achtsamkeitstraining für den Alltag. Denn in der Meditation, wie auch im Achtsamkeitstraining, geht es darum, den Geist und die Wahrnehmung zu schulen. Der Zustand tiefer Entspannung, der durch die Meditation entstehen kann, wirkt sich vielfältig positiv auf die Gesundheit aus. Sollten Sie jetzt eine hochkonzentrierte Tätigkeit ausüben, möchte ich den Schwerpunkt in den gesprochenen Programmhinweisen legen.
1: Bitte beachten Sie vor dem Anhören dieses Audioprogramms noch folgende Hinweise. Durch die entspannende Wirkung könnten Sie einschlafen. Hören Sie dieses Programm bitte nicht in Situationen, in denen Sie nicht einschlafen dürfen, zum Beispiel beim Autofahren. Nach dem Anhören dieses Programms aktivieren Sie bitte zuerst Ihren Kreislauf, ähnlich wie morgens beim Aufstehen. Sollten Sie sich beim Anhören dieses Programms unwohl fühlen, beenden Sie es bitte ebenfalls durch die Aktivierung Ihres Kreislaufs. Dieses Programm kann keine ärztliche Beratung oder Behandlung ersetzen. Personen mit gesundheitlichen oder psychischen Problemen sollten unsere Programme erst nach Rücksprache mit einem Arzt ausüben.

Nehmen Sie eine möglichst bequeme Haltung ein. Lassen Sie nun Ihre Muskeln so locker wie möglich. Schließen Sie die Augen und kommen Sie ganz langsam hier im Raum an. Der Alltag bleibt nach und nach hinter Ihnen zurück. Nehmen Sie die Geräusche von draußen wahr und diejenigen, die hier im Raum vorhanden sind. Atmen Sie nun tief ein und aus. Spüren Sie dabei, wie die Luft ein- und ausströmt. Vielleicht können Sie einen kühlen Luftstrom an den Nasenöffnungen spüren.

Ihre Aufmerksamkeit liegt nun ganz bei Ihrer Atmung. Sie spüren, wie die Entspannung sich im ganzen Körper ausbreitet. Mit jedem Atemzug werden Sie ruhiger und die Entspannung wird tiefer und tiefer. Wir beginnen gleich mit einem Wechsel von Anspannung und Entspannung einzelner Muskelgruppen. Die Anspannung muss nicht stark sein. Wichtig ist dabei, dass Sie Ihre ganze Aufmerksamkeit auf den Unterschied zwischen Anspannung und Entspannung legen. Es sollen auch keine Schmerzen auftreten. Lassen Sie dann die Muskelgruppe aus und konzentrieren Sie sich einfach auf Ihre Atmung.

Ballen Sie nun die rechte Hand zur Faust und achten Sie auf die Spannung in Ihrem Unterarm und in Ihrer Faust. Und wieder loslassen und entspannen. Achten Sie darauf, wie sich die Muskeln Ihrer Hand und Ihres Unterarmes allmählich immer mehr entspannen. Versuchen Sie auch, die Finger ganz locker zu lassen. Schließen Sie die rechte Hand erneut zur Faust und halten Sie wieder die Spannung. Und wieder loslassen. Achten Sie auf den Übergang von der Anspannung zur Entspannung. Beobachten Sie ganz genau die unterschiedlichen Empfindungen bei der Anspannung und bei der Entspannung. Schließen Sie nun die linke Hand zur Faust und achten Sie genau auf die Empfindungen, die dabei entstehen. Und wieder loslassen und entspannen. Spüren Sie das Gefühl der Entspannung und achten Sie auf die Entspannung in jedem einzelnen Finger. Schließen Sie nun noch einmal die linke Hand zur Faust. Und achten Sie auf die Spannung in Ihrer Hand.

und wieder locker lassen und entspannen. Konzentrieren Sie sich nun auf Ihr Gesicht. Ziehen Sie jetzt Ihre Augenbrauen fest nach oben, sodass auf der Stirn Querfalten entstehen. Halten Sie die Spannung und beobachten Sie die Anspannung in der Stirn.

und wieder loslassen. Lassen Sie die Stirn wieder glatt werden und spüren Sie die Entspannung.

und wieder loslassen und entspannen. Allmählich breitet sich die Entspannung in Ihrem ganzen Gesicht aus. In der Stirn, den Augen, der Nase, in den Wangen, in den Lippen und in der Zunge. Ziehen Sie jetzt Ihre Schultern in die Höhe. Achten Sie auf die Spannung, die dabei entsteht. Und wieder loslassen und entspannen. Spüren Sie das Gefühl der Entspannung. Ziehen Sie die Schultern jetzt noch einmal nach oben und achten Sie auch auf die Anspannung in Ihrem Rücken. Und wieder loslassen und entspannen. Achten Sie darauf, wie die Muskeln immer gelöster werden und spüren Sie, wie die Anspannung bis in die Rückenmuskulatur hineinstrahlt. Konzentrieren Sie sich auf Ihre Atmung und sprechen Sie innerlich mit, wie Sie ein- und ausatmen.

Konzentrieren Sie sich nun auf Ihre Sitzmuskulatur und spannen Sie Ihre Gesäßmuskeln an, indem Sie sie zusammenpressen. Achten Sie auf die Anspannung. Und wieder loslassen und entspannen. Achten Sie auf den Unterschied zwischen Anspannung und Entspannung. Spannen Sie die Gesäßmuskulatur nun noch einmal an.

und wieder locker lassen und entspannen. Nun pressen Sie Ihre Fersen fest gegen den Boden und richten die Zehenspitzen nach oben. Spannen Sie dabei Ihre Unterschenkel, die Oberschenkel und die Sitzmuskeln fest an.

und wieder loslassen und entspannen. Achten Sie wieder auf den Gegensatz von der Anspannung zur Entspannung, die sich allmählich auswirkt.

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1: Spannung nun von den Füßen hinaufströmen. Durch die Beine zum Gesäß. In die Magengegend, zum Rücken, in die Schultern, in den Nacken, in das Gesicht, in die Arme und Hände. Bevor Sie nun Ihre Augen langsam öffnen, strecken und räkeln Sie sich noch ein bisschen. Kommen Sie dann in Ihrem eigenen Tempo wieder in den Raum zurück.

Ja, Freunde, ihr sitzt hier ganz richtig. Und zwar bei der Sendung Kasselfonie. So, Freunde, was will ich denn dazu sagen? Ey, Freunde, da draußen, da ist es schon wieder so stinkend warm. Sag ich bloß dazu. Naja, gut, da helfen ja bloß noch Kaltgetränke, wie man so schön sagt, ne, oder? Naja, okay, ich sag es mal so rum. Ab einer gewissen Temperatur, da fällt auch eigentlich immer so das Denken ein wenig schwerer. Vor allen Dingen, ich weiß noch, wie früher die Autos ja wenig Klimaanlagen hatten. Also die Amerikaner waren da Vorbild, aber leider sind diese Klimaanlagen von damals sehr stark spritfressend. Ja, gut, okay. Aber man hatte eine klare Birne gehabt. So. Und ich selbst als Lkw-Fahrer, da war ein Lkw mit Klimaanlage. Ja, das war ja schon Hightech. Ja, nee, ist klar. So, Thema Hightech. Was habe ich denn für euch jetzt musikalisch hier auf dem Plattenteller? Das ist zum einen, habe ich das Dänische National-Symphonie-Orchestra unter Anthony Hermus und dann habe ich ein wenig John Williams mit dem Boston Pop Orchestra. Alles klar, Freunde, auf geht es!

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Mozzarella Wasser lieber nicht weggießen. Mozzarella wird meist in Salzlake verkauft, die viele Verbraucher einfach wegschütten. Diese würzige Flüssigkeit lässt sich jedoch vielseitig weiterverwenden. Ob als Caprese, auf Pizza oder pur zum Brot, Mozzarella ist ideal für leichte und mediterrane Gerichte. Zudem zählt er zu den gesündesten Käsesorten, da sein Fett- und Kohlenhydratanteil relativ gering ist, er jedoch viel Eiweiß enthält. Und auch mit seinen weiteren Bestandteilen kann die italienische Käsespezialität punkten. Neben Calcium enthält Mozzarella Vitamin B2 sowie weitere für den Körper essentielle B-Vitamine. Damit der Käse länger hält und auch weich und saftig bleibt, wird er in Salzlake eingelegt und mit dieser auch verkauft. Viele Verbraucher gießen diese jedoch in den Abfluss, sobald sie die Kugeln verzehrt haben. Das muss nicht sein. Denn das Mozzarella-Wasser können Sie noch weiter verwenden. Das können Sie mit dem Mozzarella-Wasser noch tun. Die Flüssigkeit eignet sich gut als Zutat für einen Pizzateig. Wollten Sie ohnehin eine Mozzarella-Pizza backen, ist diese Art der Weiterverarbeitung natürlich besonders praktisch. Darüber hinaus können Sie die Lake auch trinken. Vom Geschmack her erinnert sie an das türkische Getränk Ayran, ist jedoch etwas milder. Mit der Salzlake können Sie auch ein Dressing für Ihren Salat zaubern. Wichtig ist, dass Sie dann das Dressing nicht noch zusätzlich salzen. Woraus besteht das Mozzarella-Wasser? Für die Herstellung der Salzlake kommen verschiedene Zutaten in Frage. Einige Hersteller verwenden lediglich Wasser, Salz und Zitrone. Andere wiederum nutzen Molke und Salz. Es kann jedoch auch vorkommen, dass noch Konservierungsstoffe mit in das Wasser gegeben werden. Das ist jedoch selten der Fall.

Das wünsche ich euch auch und ein herzliches Willkommen hier zu der Sendung und zu der dritten Stunde der Sendung Kasselfonie. So, Freunde, erstmal davon ganz abgesehen, die am Frühstückstisch sitzen, sage ich erstmal einen guten Appetit und die unter der Dusche sind, Freunde, genießt das nass. Ja, also es soll ja heute noch mal so richtig schön knackig warm werden. Wisst ihr eigentlich, dass heute ja sich alles entscheidet, was das Wetter so die nächsten 7 Wochen bringen soll? Also besser gesagt, sagen wir es mal so rum, die Hundstage kommen ja noch und also das ist immer so das Problem, wenn man sagt, ja, ab den 21. bis 28. Juli, da entscheidet sich das immer, was oder wie das Wetter den nächsten 7 Wochen sein sollte. Alte Bauernregel. Aber alte Bauernregel ist ja schon mal was ganz anderes. Hier mache ich jetzt die Regel. Was habe ich für euch auf dem Plattenteller? Das sind zum einen die Berliner Philharmoniker und das Sir Rhyme Simon Rattle. Und dann habe ich zwei tolle Songs aus dem Musical-Bereich. Da habe ich Mark Rain and the Original London Cast of Elvita, also aus dem Musical Elvita, und My Fair Lady Ensemble 1959. Ja, nee, ist klar. Und als viertes, was habe ich denn da noch ein bisschen? Thomas Nippers. Ja, ein bisschen La Boheme. Ja, okay, alles klar. Auf geht es, Freunde!

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2: Hallo Norddeutschland.

0: Leg doch mal das Handy weg.
1: Ja, was ist du denn?
0: Ja, immer nur ihr, oder was?
1: Ja, also. Ich guck grad was. Oh. Nix geworden. Da bist du jetzt mehr Jungfrau.
0: Wie?
1: Weil ich bin nicht mehr Jungfrau.
0: Wieso? Was?
1: Schon gut. Oh. Mein Kleiner, Großer.
2: Oh, mein Mittler.
1: Mein Snacky.
2: Ja, moin.
1: Guck mal hier, die Urkunde. Es war toll.
2: Oh.
1: Aber dann wollte ich ein Foto machen.
2: Ja.
1: Deswegen guck ich, wie die eine nicht aus ihrer Flosse rauskommt.
3: Ja, herrlich.
1: Du, die musste auf Klo und ich wollte sie schnell heimlich fotografieren. Das sah aus.
2: Ja, einfach draufhalten oder was?
1: Ja, ich kann das nicht. Ich hab nicht die Nerven, denn dann halte ich mein Handy da drauf.
0: Ja, dann tust du so, als wenn du eine SMS tippst und drückst heimlich ab.
1: Ja, aber das ist wie Leute, die Teleprompter lesen.
2: Nee, man sieht es.
1: Dieser starre Blick, ne? Und ich hatte deshalb mit Carola verabredet, dass sie sich schnell dahinter stellt und ich dann so, Carola, guck mal.
3: Ja,
1: ist die andere da ja mit drauf, dachte ich, aber das war nicht.
3: Ja, so wie neulich, als ich ins Steakhaus hinter den Tisch von dem dicken Klausler gelaufen bin, wo er diesen riesen Hamburger gegessen hat.
0: Oh, der Giant Burger, 17,90.
1: Das war nicht der dicke Klaus.
2: Von Klaus und Klaus, ja, welcher?
3: Der dicke.
1: Das war er nicht.
0: Das ging ja sowieso nur um den Burger. 17,90, 1200 Gramm.
1: Den habe ich ja auch gar nicht mit drauf. Ich habe ja nur Oma und die Haare von Klaus.
3: Ja, also doch, Klaus.
1: Mutti.
2: Geh doch hin wie ich und sag, moin, Postel, mein Name. Sind Sie der dicke Klaus? Wollen wir mal ein Foto machen?
1: Ja. Das ist ja asozial.
0: Ja, aber heimlich, oder?
1: Du wolltest doch, dass ich den Burger fotografiere.
3: Ja, ich mach das so. Ich gehe mit dem Handy am ausgestreckten Arm Richtung Zielobjekt, weil ich hab einen schlechten Zoom.
2: Ja.
0: Ja.
3: Dann tue ich so, als wenn ich mit Hassan über Lautsprecher telefoniere, von wegen, ich höre dich gar nicht, das Netz ist so schlecht.
0: Ja.
3: Und wenn ich mein Handy bei dem anderen direkt 40 Zentimeter vor die Visage halte, sage ich, Hassan, hier ist besser.
2: Guck.
3: Und drück ab.
1: Mutti, bitte nicht schon wieder Errol.
3: Ja, hab ich ein Foto von Errol Sander mit Häufchenbeutel an der Strandpromenade von Amrum oder du, Bianca Friese?
2: Nee, ne? Halt du, Belli.
3: Ja, guck mal hier, warte. Der hat nichts gemerkt. Guck mal, wie er guckt. Voll bescheuert.
1: Ja, das...
3: Das macht Schnappschuss.
1: Können wir nicht einmal wie eine normale Familie sein?

Für alle, die jetzt gerade hier zugeschaltet haben, ja, Freunde, hier ist die Sendung Kasselfunny. Ja, ist klar. Also, woher kommt die Sendung Kasselfunny? Das sagt schon das Wort aus. Ne? Das Wort heißt Kassel eigentlich und das ist eine Ortschaft, also richtig, ja, irgendwie nordhessisch, aber so zentral Mitte Deutschland. Ja, Freunde. So, jetzt mal eine ganz andere Geschichte. Was habe ich denn jetzt bis zum nächsten Boxenstopp für euch? Das ist Tenue Caliuste und den Tallinn Chambre Orchestra. Tallinn, ja, das liegt ganz woanders. So, und dann habe ich für euch ein bisschen The New York Philharmonics unter Leonard Bernstein. Jawohl, Freunde, ich fange auch am besten damit gleich mal an.

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1: Getroffen. Die Hintergründe des Vorfalls sind noch unklar. Ein 6-jähriges Mädchen aus Deutschland ist nach einer mutmaßlichen Entführung durch seinen Vater wohlbehalten zu seiner Mutter auf Mallorca zurückgekehrt. Nach Angaben der spanischen Polizei hatte der Mann das Kind von der Ferieninsel bis in den Kosovo gebracht, wo er schließlich festgenommen wurde. Die Mutter konnte ihre Tochter inzwischen wieder in Empfang nehmen. Die Ermittlungen zu den Hintergründen des Falls dauern an. Ein internationales Forschungsteam hat zwei außergewöhnliche Planeten in rund 1100 Lichtjahren Entfernung entdeckt. Die Himmelskörper sind etwa so groß wie Jupiter, besitzen aber nur rund ein 1/30 seiner Masse. Dadurch ist ihre mittlere Dichte sogar geringer als die von Zuckerwatte. Die Wissenschaftler hoffen, durch weitere Beobachtungen mehr über die Entstehung und Entwicklung dieser ungewöhnlich leichten Gasriesen zu erfahren. 3 Tage nach dem schweren Erdbeben in Venezuela ist das Ausmaß der Katastrophe weiter unklar. Nach offiziellen Angaben kamen mindestens 920 Menschen ums Leben, mehr als 3000 wurden verletzt. Zudem gilt der Verbleib von zehntausenden Menschen weiterhin als ungeklärt. Rettungskräfte suchen ununterbrochen nach möglichen Verschütteten. Die Deutsche Bahn und weitere Eisenbahnunternehmen empfehlen dieses Wochenende, auf nicht notwendige Reisen im Fern- und Regionalverkehr zu verzichten. Grund sind die anhaltende Hitzewelle und die extremen Temperaturen, die die Schieneninfrastruktur stark belasten. Zusätzlich warnt der Deutsche Wetterdienst vor teils kräftigen Gewittern und Starkregen. Fahrgäste müssten deshalb mit Verspätungen und Einschränkungen im Zugverkehr rechnen. Vor den geplanten Entscheidungen über zentrale Reformvorhaben in der kommenden Woche wächst der Druck auf die schwarz-rote Bundesregierung. Die Vorsitzende des Sachverständigenrates zur Begutachtung der gesamtwirtschaftlichen Entwicklung, Schnitzer, sieht insbesondere bei der Rentenreform ein starkes Signal. Zugleich fordert sie auch bei den Reformen im Gesundheits- und Pflegesystem entschlossen vorzugehen und sich nicht von Interessengruppen ausbremsen zu lassen.
2: In der Wetterredaktion ist Luisa Walpert. Deutschland erlebt ein hochsommerlich heißes Wochenende mit viel Sonne und zunehmender Gewitterneigung bei vorläufigen Rekordwerten von bis zu 42 Grad. Im Osten und Süden bleibt es zunächst sonnig und sehr heiß, bevor über dem Bergland einzelne Hitzegewitter auftreten. Für Abkühlung sorgt nur leichter Wind aus unterschiedlichen Richtungen. Die Nacht verläuft teils klar, teils bewölkt und bringt in einigen Regionen einzelne kräftige Gewitter mit Unwetterpotenzial. Die Tiefstwerte liegen zwischen 16 und 25 Grad und sorgen für die vorerst letzten tropischen Nächte. In der kommenden Woche geht es mit normalen Sommertemperaturen zwischen 23 und 30 Grad weiter. Die Unwettergefahr bleibt jedoch weiterhin bestehen. Auch über das Wochenende gilt noch einmal: viel trinken und anstrengende Arbeit, vor allem in der prallen Sonne vermeiden.

Freunde, für die kleine Unterbrechung bitte ich um Entschuldigung. Es war garantiert nicht gewollt, aber naja, davon ganz abgesehen. So, Freunde, was habe ich für euch hier noch auf dem Musikteller hier rumzuliegen? Das ist zum Beispiel einmal Adimus mit Carl Jenkins. Dann habe ich Benny Anderson Orchester oder Andersons Orchestra. Und dann habe ich für euch ein bisschen Peter Gabriel mit Melanie Gabriel. Alles klar. Freunde, auf geht es!

Jetzt ist es an der Zeit, dass ich mich von euch, den Hörern, verabschiede. Ob ihr über Alexa, Fritzphone, das Handy, Tablet, Laptop oder dem PC die Sendung Kasselfonie euch angehört habt, dem sage ich danke für die schöne Zeit, die ich mit euch verbringen durfte. Den nachfolgenden SendungsmoderatorInnen wünsche ich eine störungsfreie Sendung. Und am nächsten Sonntag von 7 bis um 10 Uhr stehe ich für euch mit der Sendung Kasselfonie in den Startlöchern. Für Lob und Kritik könnt ihr mir unter Matthias Froherz bei Facebook einen Kommentar hinterlassen. Ich wünsche euch weiterhin ein angenehmes Wochenende. Bleibt gesund, genießt die Zeit mit euren Freunden oder der Familie und ich sage auf Wiederhören. An dieser Stelle möchte ich mich bei Ihnen, den Hörern, verabschieden. Ich freue mich, wenn Sie bei meiner nächsten Sendung hier reinlauschen. Bis dato wünsche ich Ihnen eine angenehme Zeit. Bleiben Sie froh und munter. Euer Matthias Froherz.

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Liebe Hörerinnen und Hörer, an einem wirklich heißen Wochenende begrüßen wir Sie wieder recht herzlich zu einer neuen Ausgabe von Radio DARC. Heute ist es die laufende Nummer 594. Das Datum der Erstveröffentlichung ist Freitag, der 26. Juni 2026. Ich bin Cody Farren und werde Sie durch das Programm führen. Heiß ist nicht nur das aktuelle Wetter, nein, auch in Friedrichshafen am Bodensee geht es momentan heiß her. Dort treffen sich mehr als 10.000 Funkamateure aus aller Welt zum größten europäischen Funkevent. Das ist die Funkfachmesse Ham Radio mit dem traditionellen Bodenseetreffen. Nun, bei so viel Hitze brauchen wir auch einen heißen Song zum Start in diese Sendung. Hier ist Disco aus Schottland. Hier ist Kelly Marie mit Hot.

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1: Heute mit diesen Themen. Europas größte Funkfachmesse, großer Erfolg. Erhebliches Risiko, ferngesteuerte Spielzeuge verstoßen gegen EU-Funknormen. EU-Kommission will Starlink einbremsen und BBC-Sondersendung zum Midwinter in der Antarktis. Am Mikrofon Conny Farren. Die 49. internationale Fachmesse Ham Radio in den Messehallen von Friedrichshafen am Bodensee kann noch vor ihrem Ende eine sehr positive Bilanz ziehen. Sie findet in diesem Jahr erstmalig zusammen mit der Astronomiefachmesse Astro statt und das Fazit sind deutlich mehr als 10.000 Besucher aus aller Welt. Wie immer war die Ham Radio viel mehr als die reine Besucherzahl. Es war das Treffen der internationalen Amateurfunkgemeinschaft schlechthin. Mehr als 380 teilnehmende Händler und Organisationen sowie 120 Vorträge und Workshops in 3 Tagen sprechen für sich. Kurz gesagt, es war volles Programm für die Funkamateure. Das waren teilweise völlig überfüllte Fachvorträge, das viele Feilschen um den richtigen Preis auf dem Flohmarkt, der großartige Applaus auf der Aktionsbühne im Foyer, sobald die Gewinner diverser Wettbewerbe geehrt wurden und die vielen persönlichen Begegnungen mit Funkfreunden aus aller Welt. Jugend und Ausbildung war ein großes Thema, die Lehrerfortbildung, die Contest University und auch wurden wieder die neuesten Trends der digitalen Signalverarbeitung diskutiert. In diesem Sinne, auf ein Wiedersehen zur 50. Ham Radio im kommenden Jahr. Die Messe Friedrichshafen hat den Termin für die Jubiläumsausgabe bereits bekannt gegeben. Es ist der 25. bis 27. Juni 2026. Viele Funkspielzeuge für Kinder können Kommunikationsgeräte stören, weil sie die EU-Funknormen nicht einhalten. Das hat eine Testkampagne der Europäischen Kommission ergeben. Die Generaldirektion Binnenmarkt, Industrie, Unternehmertum und KMU ließ insgesamt 88 Produkte für Kinder und Jugendliche untersuchen. Dazu gehörten ferngesteuerte Fahrzeuge, Walkie-Talkies, Kinder-Notebooks, elektronische Haustiere, Roboter sowie Musikplayer und Lautsprecher. Die Ergebnisse hat die Europäische Kommission jetzt veröffentlicht. Sie sind alarmierend. 53 der 88 Produkte fielen in den Labortests durch, darunter 36 von 50 ferngesteuerten Fahrzeugen und 14 von 16 Walkie-Talkies. Im Zentrum der Untersuchung stand die Frage, ob die Geräte Funksignale aussenden, die Notfalldienste, Funkkommunikation und Navigationssysteme stören könnten. Die EU-Marktüberwachungsbehörden sehen darin ein erhebliches Risiko und haben für 22 Produkte sogar Verkaufsverbote verhängt. 7 Anbieter wurden aufgefordert, ihre Produkte zu korrigieren. 58 nicht konforme Produkte wurden zudem in das EU-System ICSMS eingetragen, über das Behörden Testergebnisse europaweit koordinieren können. Als Hauptursachen benennt die Kommission sogenannte Störaussendungen, also Signale außerhalb der notwendigen Bandbreite sowie zu hohe Sendeleistung. Überschreitet sie festgelegte Grenzwerte, können andere Geräte gestört werden. Zusätzlich zu den Labortests prüften die Behörden formale Anforderungen, etwa ob Produkte das CE-Kennzeichen tragen, Warnhinweise vorhanden sind und Anleitungen in der jeweiligen Landessprache beiliegen. 61 Produkte kamen diesen Anforderungen nicht vollständig nach. In der Gesamtbewertung, die beide Prüfkategorien zusammenfasst, erfüllten daher nur 17 der 88 getesteten Produkte alle Auflagen. Rund ein Drittel der getesteten Produkte wurde in China gefertigt, die übrigen in der EU sowie in den USA, Großbritannien und Taiwan. Die Generaldirektion Binnenmarkt empfiehlt Verbrauchern, keine Produkte ohne CE-Kennzeichen zu kaufen. Die Produkttestkampagne wird jedes Jahr von der Europäischen Kommission finanziert und koordiniert Marktüberwachungsmaßnahmen in EU- und EFTA-Ländern. Im Mai 2027 endet das bisherige Frequenzregime für das Satellitenband bei 2 GHz, das für mobile Satellitenanwendungen reserviert ist. Damals waren Inmarsat und Solaris Mobile Nutzer des sogenannten S-Bands. Nach 20 Jahren soll es nun jedoch neu aufgeteilt werden. Und die EU-Kommission will mit ihrem Vorschlag dem US-Satellitenanbieter Starlink von Elon Musk und anderen potenziell Nicht-EU-Nutzern nur einen kleinen Teil vom Kuchen lassen. Aus Sicht der EU-Kommission geht es dabei um gleich 2 Dinge. wer die Satelliten zur Verfügung stellt und zu welchen Bedingungen der zur Verfügung stehende Frequenzbereich genutzt werden kann. Große Netzwerke von LEO-Satelliten werden die Weltraumversion von Sendemasten, sagt die zuständige EU-Kommissionsvizepräsidentin Henna Virkkunen. Sie verknüpfen Land- und Weltraumsysteme und zeigen den Weg für zukünftige 6G-Mobilfunknetze. Angesichts einer immer größeren Zahl von Satelliten, die in niedriger bis mittlerer Höhe um den Erdball kreisen und am Boden für mehr oder minder fixe Datenverbindungen sorgen sollen, ist die Aufteilung der verfügbaren Kapazitäten eine höchst politische Entscheidung. Vor allem deshalb, weil dieser Markt von Nicht-EU-Anbietern wie Starlink und Amazons Leo dominiert wird. Ein Drittel des verfügbaren Frequenzspektrums zwischen 1980 und 2010 sowie 2170 und 2200 MHz soll künftig für Behördenkommunikation reserviert sein. Die verbleibenden zwei Drittel sollen sodann hälftig aufgeteilt werden, lautet der Vorschlag der EU-Kommission. Ein Drittel würde demnach für EU-Anbieter reserviert, die neu in den Markt eintreten, womit nicht zuletzt das IRIS-Projekt gemeint sein dürfte. Ein Drittel soll für die Nutzung der etablierten EU- und Nicht-EU-Anbieter zur Verfügung stehen. Die neuen Frequenzbedingungen sollen im übernächsten Jahr in Kraft treten. In einer Studie hat die EU-Kommission die zukünftigen Nutzungsszenarien prüfen lassen und anschließend gezielte Stakeholder befragt, wie das zur Verfügung stehende Satellitenfrequenzspektrum am besten genutzt werden könnte. Die BBC sendet jedes Jahr eine Sondersendung für die Überwinterer des British Antarctic Survey Teams, das auf verschiedenen Forschungsstationen in der Antarktis stationiert ist. Gespielt wurden zur Sonnenwende Musikwünsche sowie Grußbotschaften. Die 30-minütige Sendung ist jedes Jahr reichlich skurril. Sie fand am vergangenen Sonntag, dem 21. Juni 2026, von 21.30 Uhr bis 22 Uhr UTC statt, dem Tag der größten Dunkelheit auf der Südhalbkugel. Zum Einsatz kamen dabei drei Kurzwellenfrequenzen, nämlich 12.070 kHz und 9.460 kHz, beide abgestrahlt aus Wooferton mit derselben Anlage, die auch Radio DARC für seine sonntäglichen Programme nutzt. Zusätzlich gab es ein Relais von Ascension Island im Südatlantik auf 9.510 kHz. Die britischen Sondersendungen speziell für die Antarktis haben eine längere Tradition, vergleichbar mit der legendären deutschen Weihnachtssendung Gruß an Bord, die immer am Heiligen Abend in alle Welt geht und sich an Seeleute richtet, die nicht zu Hause sein können. Das waren unsere heutigen Meldungen aus der Funkwelt für Sie. Der folgende Musiktitel muss unbedingt etwas kommentiert werden. Erinnern Sie sich an das Jahr 1999? Da machte eine skurrile Episode aus dem Fernsehen die Runde. In einer Gerichtsshow auf Sat.1 trat eine sächsische Hausfrau namens Regina Zindler auf. Diese beschwerte sich bei ihrem Nachbarn, weil sein Knallerbsenstrauch durch ihren Maschendrahtzaun an der Grundstücksgrenze wuchs. Seitdem wurde das zu einem geflügelten Wort und Regina Zindler war als Miss Maschendrahtzaun eine Kultfigur im deutschen Fernsehen. Und kaum zu glauben, ihr anschließend zusammen mit Stefan Raab aufgenommener Hit Marmor, Stein und Eisen bricht, ursprünglich von Drafi Deutscher, wurde ein großer Erfolg. Am 5. Mai dieses Jahres ist Regina Zindler leider verstorben. Wir erinnern an sie mit diesem Nummer-1-Hit. Hier ist Miss Maschendrahtzaun.
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1: Am 5. Juli 2026 ist wieder Alexandersen-Tag. Da wird der historische Längstwellensender SAQ im schwedischen Grimeton wieder hochgefahren. Der sendet dann auf 17,2 kHz als Maschinensender. Also noch nicht mit Röhren, sondern richtig als Wechselstromgenerator. Das ist die letzte noch funktionsfähige Sendeanlage dieser Art und damit gehört er zum UNESCO-Weltkulturerbe. Für den 5. Juli sind zwei Aussendungen in CW geplant. Um 10.30 Uhr im EST, also 8.30 UTC, wird der Sender in Betrieb genommen. Eine Viertelstunde später kommt dann eine Rufschleife und um 11 Uhr im EST, also 9 UTC, wird eine kurze Grußbotschaft ausgesendet. Und das Ganze wiederholt sich dann nochmal 4 Stunden später, also am Nachmittag von 14.30 Uhr bis 15 Uhr MESZ, beziehungsweise 12.30 Uhr bis 13 UTC, wird noch einmal der Sender hochgefahren, die Testschleife und die Grußbotschaft ausgesendet. Eine Videoübertragung aus dem Sendesaal wird es allerdings dieses Jahr nicht geben. Man konzentriert sich auf den Betrieb der Senderanlage. Das ist ja nicht mehr so trivial bei so einem historischen Gerät. Und in der Vergangenheit fielen manchmal schon die Sendungen aus, weil man es doch nicht hingekriegt hat. Damit diesmal alles klappt, wird auch schon am 2. oder 3. Juli in der Zeit von 13 bis 16 Uhr MESZ, also 11 bis 14 UTC, der Sender getestet. Da sind eventuell kurze Sendungen zu empfangen. Und die Empfangsberichte kann man dann an info@alexander.n.se schicken. Und dann ist auch noch die Amateurfunkclubstation SK6SAQ auf den Bändern aktiv. Geplant sind da die folgenden Frequenzen, je nach Belegung natürlich leicht variierend. 3517,2 kHz CW, 7017,2 kHz CW, 14.017,2 kHz CW, 3.755 kHz LSB und 7.140 kHz LSB, also auf 80, 40 und 20 Meter. Die QSL kann man übers QSL-Büro schicken oder direkt an die Senderbetreiber, dann aber mit Rückporto. Viel Spaß beim Empfangen des Senders auf Längstwelle. Ein Beitrag von Wolf Dieter, Delta Lima 2, Mike Charlie Delta.

Mesh-Netzwerke sind immer gefragter und werden auch von Funkamateuren weltweit eingesetzt, obwohl oder gerade weil zwei der drei Systeme, Meshcom, Meshtastic und Meshcore, nicht auf Amateurfunkfrequenzen arbeiten. Sie nutzen das LoRa, das heißt Long-Range-Protokoll, mit der wenig störanfälligen Chirp-Modulation mit einer sehr geringen Datenrate und daher einer hohen Reichweite im zweistelligen Kilometerbereich, trotz minimaler Sendeleistungen im Milliwatt-Bereich. Jetzt hat sich auch Arte des Themas angenommen. Sie stellen Mesh-Netzwerke weltweit vor, und zwar in der Sendereihe Trax. Da gibt es den Beitrag Off-Grid. Dazu kann man einfach auf Arte.tv nach Mesh oder nach Off-Grid suchen. Der Beitrag wird bis 2029 verfügbar sein, der ist also längerfristig gespeichert. Man kann natürlich auch direkt in einer Suchmaschine nach Mesh und Arte.tv suchen, dann findet man das auch. Der Beitrag stellt dezentrale Funknetzwerke als Alternative zu den kommerziellen Mobilfunknetzen vor. Wir werden in einem kommenden Beitrag näher auf diese Technologien eingehen, die Strom- und Telekommunikationsnetzunabhängige Textkommunikation auch in Notfällen verspricht. Das kann dann also zum Beispiel auf einem Handy angezeigt werden, geht aber nicht über die Handy-Mobilfunknetze. Die sind ja zentral organisiert mit Servern und Netzknoten. Das ist zwar ein leistungsfähiges System, aber anfällig gegenüber Störungen, Naturkatastrophen und auch Überwachung. Die LoRa-Mesh-Netzwerke arbeiten dagegen ähnlich wie Packet Radio früher, ohne große Netzknoten, ohne zentrale Infrastruktur. Das ist dann weniger leistungsfähig, aber dafür auch ausfallsicherer. Wobei einige der Systeme trotzdem ein intelligenteres Routing verwenden, denn das reine Weitergeben der Nachrichten von Knoten zu Knoten, wie in den ersten Packet-Radio-Protokollen, führt sehr schnell zu Verstopfungen. Aber 2024 gelang beispielsweise die Organisation der Rettungsdienste in Tennessee nach den Zerstörungen durch den Hurricane Helen mit dann noch funktionierenden Mesh-Netzwerken. Anderswo in den USA, in Nevada in der Wüste, fanden sich auch Mesh-Knoten, welche die Naturschutzbehörde allerdings aufspürt und entfernt, weil sie da nicht genau weiß, wer die eigentlich aufgestellt hat und Drogenhändler als Ursachen vermutet. Naja, warum Drogenhändler ausgerechnet in Nevada in der Wüste sein sollten, das ist fragwürdig. Es wäre eigentlich eine sehr gute Notlösung, wenn jemand in der Wüste in Not gerät. Aber da sieht man, dass halt nicht immer das Verständnis für solche Netzwerke da ist. Und in den USA schon gar nicht. Wie geht das nun ohne Internet oder gar 5G? Und wo ist das interessant? Ja, zum Beispiel auch in Gesellschaften, die zunehmend überwacht werden oder in denen die Regierungen die Telekommunikation von heute auf morgen blockieren können, wie im Iran oder in der Ukraine, wo Russland ja als erstes die Internetstrukturen zerstört hat. Dort wurde dann Starlink verwendet, das aber natürlich sehr teuer ist und auch nicht ausfallsicher. Doch inzwischen sind diese dezentralen und offen zugänglichen Netzwerke nicht nur eine Fantasie von Preppern und Überlebenskünstlern. Arte Trax trifft Mesh-Fans in London, in Barcelona und in der Nähe von Bologna in Italien. In Barcelona installiert das Aktivistenduo Radical Data Repeater Antennen für Mesh-Tastic. In London hat Jack 44, ein britischer Elektronikingenieur und Spezialist für Spionagetechnologien, Tutorials erstellt, um Alternativen zu WLAN für alle zugänglich zu machen. Und in der Region Bologna in Italien bietet das von Christina Carnevali ins Leben gerufene Projekt des ultralokalen Netzwerks Antennini, das deckt also ein Dorf ab, den Einwohnern dort, wo die öffentliche Infrastruktur es nicht mehr zulässt, einen gemeinsamen Zugang zum Internet über LibreMesh, das mit WLAN statt LoRa-Mesh-Technik auch höhere Datenraten bietet. Mit kommerziellen Anbietern hatten die Einwohner dort kein Glück und deswegen haben sie es jetzt über Mesh selbst organisiert. Es gibt also viele Anwendungen und ähnlich wie die kleinen Arduino-Computer sind auch die Mesh-Komponenten inzwischen relativ preisgünstig als Fertigbausteine erhältlich und müssen dann nur entsprechend programmiert und beispielsweise mit einem Smartphone gekoppelt werden. Ein Beitrag von Wolf Dieter, Delta Lima 2, Mike Charlie Delta.

Bei FT8 denkt man an die Kurzwelle, an schwache Signale, die unhörbar aus dem Rauschen dekodiert werden können. Das ist auf den höheren Frequenzbändern jedoch genauso möglich. Deshalb gibt es einen Europa-Aktivitätsabend auf 2 Meter jeden ersten Mittwoch im Monat. Das nächste Mal ist also am 1. Juli. Da trifft man sich auf der Frequenz 144,174 MHz von 17 bis 21 UTC, also 19 bis 23 Uhr MESZ. Da können Kontakte geknüpft werden, neue Locator-Felder gesammelt und die Ausbreitungsbedingungen erkundigt werden. FT8 hat eben auch auf den höheren Bändern faszinierende Möglichkeiten, beispielsweise bei Tropo-Überreichweiten, bei kurzen Öffnungen und manchmal kann man sogar eine echte DX-Station erwischen. Jede Station zählt, egal ob mit großer Antennenanlage oder einfacher Portabelstation. Auch wenn man nur eine vertikal polarisierte Antenne hat, die Aktivität lebt von den Teilnehmern. Weitere Informationen dazu gibt es auf ft8activity.eu/rules, also Regeln, ft8activity.eu/rules. Gemacht wird das Ganze im Standard FT8-Modus, also nicht etwa den VHF-Contest-Mode einschalten. Die Frequenz ist 144,174 und die Zeit ist 17 bis 21 UTC bzw. 19 bis 23 Uhr MESZ. Ein Beitrag von Wolf Dieter, Delta Lima 2, Mike Charlie Delta. Die

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1: Für alles gibt es Vereine. Kultur, Brauchtum, Musik, Sport, Technik und natürlich auch für den Amateurfunk. Kurzwelle, UKW, Satelliten, Bastel- und Lötprojekte, das alles gibt es hier. Dabei ist der Amateurfunkdienst mehr als nur ein Hobby. Er dient der technischen Bildung, weckt Interesse an Naturwissenschaft und Technik und hat in Not- und Katastrophenfällen eine wichtige Funktion für die Gesellschaft. Schon oft haben die Funkamateure bewiesen, dass sie auch dann noch funken können, wenn sonst nichts mehr geht, beispielsweise nach schweren Erdbeben. Der gemeinnützige Deutsche Amateur-Radio-Club ist mit seinen mehr als 30.000 Mitgliedern in knapp 1.000 Ortsverbänden in ganz Deutschland zu finden. Wir waren zu Besuch bei ECHO 13, das ist die Nummer des Ortsverbandes Hamburg-Alstertal, und haben die dortigen Mitglieder bei ihren Aktivitäten begleitet. Ein Beitrag von Jens Riva.
2: Immer auf der Suche nach Signal. Und am besten geht das für Nils Bent und Christoph Schütte auf dem Dach der Stadtteilschule Bramfeld.
3: Ich melde mich dann, wenn du den Ruder drehen kannst.
4: Eine Richtantenne, die strahlt nicht in alle Richtungen und dadurch erhöhen wir die Sendeleistung. Das ist wie eine Taschenlampe, die strahlt in alle Richtungen. Haben wir aber einen Reflektor vorne, bündeln wir den Lichtstrahl und genau das machen wir auch mit der Antenne. Und damit es dann dahin geht, wo wir hinfunken wollen, wollen wir nach Afrika, drehen wir auf Süden. Und wenn wir nach Westen drehen, dann bekommen wir Amerika rein.
2: Jeden Dienstag trifft sich der Ortsverband Alstertal E13 des Deutschen Amateurradioclubs. Mit fast 170 Mitgliedern ist er einer der größten in der Stadt. Manche sind schon seit fast 50 Jahren dabei. Immer wieder kommen auch Jüngere dazu.
5: Das ist für jeden, für Männlein, Weiblein. Meist so ab 10, 11 Jahren kann das losgehen. Also es gibt kleine Funkamateure, die sind 10, 11 Jahre alt und haben schon eine Lizenz.
6: Man lernt daraus. Die haben die Möglichkeit, bei uns bestimmt abzugucken, wie wir die alten, größeren Sachen reparieren oder auch handhaben. Und wenn man heute diese Mikrotechnik sich anguckt, das ist enorm. Und da ist das, was die Jugend natürlich heute auch sehr begeistert.
2: 60 Jahre gibt es den Verein schon. Technikbegeistert sind hier alle und sie helfen sich gegenseitig. Antennen reparieren, Funkgeräte einstellen, auch bei gemeinsamen Ausflügen.
7: Beim Field Day übernachten wir dann eben auch. Da sind wir in Ochsenwerder, hier auch in Hamburg. Wir haben dort unsere Station und die muss halt komplett autark sein, also mit eigener Stromversorgung. Und wir campen dann da fürs Wochenende und funken in der Gruppe.
8: Delta Lima 2, Lima Echo Victor, noch da?
2: Christoph Schütte und seine Mitfunker vom E13 können immer in Kontakt sein. Jeder kann mitmachen zu fast jeder Zeit, von überall und eigentlich auch fast überall hin.
4: Also was ich mir wirklich nochmal, also persönlich wünschen würde, das wäre wirklich mal nochmal ein Kontakt in die Antarktis, weil anrufen kann man da nicht. Und ich würde mir dann auch für die Allgemeinheit wünschen, dass dieses Hobby ein bisschen präsenter wird, weil die Möglichkeiten, die wir haben, die sind enorm.
2: Die Amateurfunker, sie tauschen sich nicht nur im Alstertal aus, sondern mit Gleichgesinnten auf der ganzen Welt.

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1: Ein niederländisches Kriegsschiff ist durch einen analogen Trojaner geortet worden. Analoger Trojaner? Was soll das denn sein? Naja, ganz korrekt ist der Begriff nicht. Der Trojaner war schon digital. Aber er war kein Mail-Anhang und er musste auch nicht angeklickt werden. So ein ganz klassisch wie das trojanische Pferd hat es ausgereicht, ihn an den Zielort zu bringen. Und tatsächlich musste er eben gar nicht erst geöffnet werden, so wie das Pferd. Er tat sein Werk automatisch bei Ankunft. Ja, was ist da passiert? Nein, das war kein kriegerischer Angriff. Das war ein Versuch eines Journalisten des niederländischen Regionalsenders Omroep Gelderland. Der hat 5 Euro investiert und einen Bluetooth-Tracker, also sowas wie die Apple AirTags, mit einer Postkarte verschickt. Also das war natürlich dann ein besonders flacher Bluetooth-Tracker. Das gibt's schon auch und wie gesagt, ist gar nicht so teuer. Und diese Postkarte hat er dann als vermeintliche Post eines Angehörigen an die HNLMS Evertsen adressiert. Das ist eine niederländische Luftabwehrfregatte, die zum Schutz des französischen Flugzeugträgers Charles de Gaulle vor Raketenbedrohungen eingesetzt wurde. Er hatte dabei keinen Angehörigen in der niederländischen Marine, sondern das niederländische Verteidigungsministerium hat vollständige Anweisungen online zur Verfügung, wie man Post und Pakete an Soldaten und Matrosen der niederländischen Streitkräfte senden kann. Der Trecker war dann am Zielort noch etwa 24 Stunden aktiv und zeigte, wie das Schiff den Hafen von Herakleion auf Kreta verließ und zunächst westlich entlang der Inselküste segelte, bevor sie nach Osten in Richtung Zypern abbog. So einen Tag später, als sich das Schiff in der Nähe von Zypern befand, ist dann die Batterie leer gewesen und der Trecker ging offline. Die Marine behauptet, der Trecker wäre beim Sortieren der Post gefunden und deaktiviert worden. War ja anscheinend nicht so. Das Verteidigungsministerium ändert jetzt allerdings seine Richtlinien und Grußkarten mit Batterien sind in Zukunft verboten. Das Problem ist natürlich, bei Postkarten sieht man das ja oder merkt es, wenn man sie öffnet und sie spielen Musik. Briefe werden dagegen im Gegensatz zu Postkarten bislang nicht durchleuchtet. Die Sicherheitslücke ist also noch nicht geschlossen. Somit ist klar, nicht nur private, sondern auch professionelle Stalker können mit diesen Trackern Unfug anrichten. Und eigentlich alles, was wir uns im normalen Leben bedienen, ob soziale Medien oder auch nur ein normales Android-Handy, können im Militärumfeld eigentlich nicht geduldet werden. Das macht natürlich die Arbeit für die Soldaten noch schwieriger, wenn sie auf die Art von ihren Verwandten abgeschnitten sind. Mancher schafft ja heute keine halbe Stunde, ohne dreimal sein Handy in die Hand zu nehmen. Wenn dasselbe ein Kriegsgegner macht, so eine Postkarte verschickt, dann braucht er anschließend bloß noch einen Marschflugkörper hinterher schicken und die Stimmung der Soldaten ist auf dem Nullpunkt, denn sie sind dann tot. Und natürlich muss man sich auch privat Sorgen machen, wenn plötzlich eine Grußkarte vom Ex in der Post auftaucht, könnte auch weniger lieb gemeint sein, als es ausschaut. Und Funktechnik braucht keine E-Mail oder Computer, um Geheimnisse preiszugeben. Ein Beitrag von Wolf-Dieter, Delta Lima 2, Mike Charlie Delta.

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1: Zum Ende dieser Sendung an einem wirklich heißen Wochenende gibt es wie immer als Dreingabe die heißeste Funkwettervorhersage auf Kurzwelle. Da kommen alle News und Entwicklungen auf den Tisch, respektive auf ihren Kurzwellenempfängern. Unser Spezialist Christian Reiber vom HF-Referat des DARC mit seinem heutigen Blick auf die aktuellen Verhältnisse auf der Sonne, in der Ionosphäre und beim Erdmagnetfeld.
2: Sommer bedeutet Sonnenhöchststand. In der Mitte Deutschlands sind das mehr als 62 Grad, die unser Zentralgestirn mittags über dem Horizont steht. In 6 Monaten, zur Wintersonnenwende, werden es dann nur mehr gut 16 Grad sein. Das reicht dann noch für etwas mehr als 8 Stunden, die die Sonne über dem Horizont steht. Derzeit sind es mit 16,5 Stunden mehr als doppelt so viel. Diese Zahlen machen deutlich, wie viel mehr Energie die Atmosphäre über unseren Köpfen im Moment im Vergleich zum Winter erhält, und natürlich hat das auch weitreichende Folgen für die Ionosphäre. Eine davon ist beispielsweise, dass sich das Gas im Sommer stark aufheizt und sich deswegen ausdehnt. Die für die Kurzwellenausbreitung entscheidenden freien Elektronen verteilen sich dadurch auf ein größeres Volumen. Ihre Dichte sinkt also und damit auch die kritische Frequenz, die gerade noch zur Erde zurückgebrochen wird. Weil andererseits die Nacht so kurz ist, gehen deutlich weniger freie Elektronen durch Rekombination verloren als im Winter. Die kritische Frequenz sinkt daher nachts nicht mehr so stark ab. Daher sieht die MUF-Kurve dieser Tage fast schon ein wenig nach Rauschen aus. Die höchste nutzbare Frequenz wabert in einem recht engen Korridor zwischen 18 und 21 MHz hin und her. Nur ab und zu verlässt sie den Richtung 14 MHz nach unten und 25 MHz nach oben. Die Tag-Nacht-Unterschiede sind also sehr gering, und solange keine Störungen das Bild trüben, kann man auf dem 20- und 17-Meter-Band schon fast von Dauerbetrieb sprechen. Die Störungen, also vor allem ein sehr unruhiges Erdmagnetfeld, waren in der letzten Woche tatsächlich kein großes Thema. Nur am letzten Wochenende war etwas mehr Unruhe vorhanden, ansonsten war es weitgehend ruhig. Die Sonnenaktivität ist derweil auf dem Rückzug. Die größte sichtbare Region 4465 baut mehr und mehr ab, die Zahl der sichtbaren aktiven Regionen ist zurückgegangen und was noch da ist, ist klein und magnetisch einfach. Der solare Flux fiel daher auf 110 Einheiten. Auch die nächsten Tage werden recht störungsarm sein, und ob die aktuell wirksamen, aber recht kleinen koronalen Löcher noch Unruhe reinbringen, ist eher fraglich. Etwas mehr Nachschub an aktiven Regionen von der Sonnenrückseite wird für dieses Wochenende erwartet. Einen signifikanten Aufschwung wird es aber noch nicht bringen. Danach kommen dann aber weitere Fleckengruppen und Mitte der Woche erwarten wir dann die ehemals sehr aktive Region 4455 zurück. Das lässt einen moderaten Anstieg der Sonnenaktivität erwarten mit einem solaren Flux, der sich von 110 Einheiten kommend bis 140 entwickeln kann. Tagsüber ist das meiste DX auf 20 und 17 Meter zu erwarten. 15 Meter öffnet ebenfalls, aber nicht zuverlässig. Nachts wird das 20 Meter Band meist durchgehend nutzbar bleiben. Sporadik E ist auf 10, 6 und 4 Meter weiter fast täglich anzutreffen. Auf 6 Meter werden auch immer wieder Kontakte nach Nordamerika gelockt. Und auch auf 2 Meter tut sich was. Good DX.

Das war's nun für heute. Wir sind leider schon wieder am Ende von Radio DARC angelangt. 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Redaktion und Musikauswahl hatte Rainer Englert, Delta Foxtrot 2, November Uniform. Wir hoffen, die Sendung hat Spaß gemacht. Wenn ja, sagen Sie es doch einfach weiter. Wenn Sie wollen, hören wir uns nächste Woche wieder. Gleiche Zeit, gleiche Frequenz. 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Auf Wiederhören. Moin, tschüss, servus und 73, gut DX. Bis zum nächsten Mal.

Juliane Werding. Land überm Meer. Ich wohne hier auf dem Land am Meer. Ja? Stralsund oben rechts auf der Landkarte. Okay, jetzt mache ich wieder alle neidisch. Nein, jetzt begrüße ich mal die Jungs und Mädels, die vorhin der DARC-Sendung gelauscht haben auf dem Kanal von SVR Hansradio aus werbetechnischen Gründen. Ab 12 Uhr denn jetzt auch, ja, parallel zusammen mit den anderen Radiostationen, die dazu geschaltet sind. Und das bis heute XL-Version bis 14 Uhr Früh- und Spätshoppen am Sonntag, dem 28.06. Alle sind im WM-Fieber. Ja, morgen gucken sicherlich einige Leute

0: mehr. Morgen Deutschland gegen, soweit ich weiß, Paraguay. Anpfiff 22.30 Uhr. Jetzt haben wir diesen hier.
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0: Genau, und den Mann, den wir eben hörten, der sendet heute um 17 Uhr seine Kultur- und News-Sendung nicht. Er hat Geburtstag, Glückwunsch nochmal, und dafür gibt es aber eine Sondersendung über die Beatles. Und jetzt haben wir einen Musikwunsch, ich nicht, aber doch, hier.
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0: Und das ist so ein langer Riemen, wie ich immer gerne sage, 6 Minuten 13, dieser Titel passte sogar auf eine Amiga-Single, und das ist ein Musikwunsch vom Klaus. Und die nächste Schlagerrevue-Musik des Ostens dann wieder morgen in einer Woche. Morgen ist der Klaus dran um 20 Uhr, und hier ist der lange Riemen und der Klassiker im Original 1971. Wie ein Stern. Das ist kein Titel, das ist ein Werk. Frank Schöbel.

Ein Klassiker, wie ein Stern, das Original 1971, Frank Schöbel. Im Westen ist dieser Titel auch auf einer Philips-LP erschienen mit gleichem Namen, aber die Titelzusammenstellung war denn nicht identisch mit irgendeiner Amiga-LP. Auf Single habe ich eben geguckt in der Diskografie, als Single ist dieser Titel nicht im Westen erschienen. Da haben denn die Jungs und Mädels von Amiga, denn im westlichen Intershop

0: Wir freuen uns schon aufs nächste Loch.
1: Na, ja. Genug zum Brauen hat.
0: Das heißt, das letzte kann man auch zweideutig sehen. Nein, blöde, wer Falsches denkt. Also über das Thema Hitze müssen wir uns jetzt nicht unterhalten, auch nicht überhalten. Wir halten die Stange, ne? Jetzt sind wir wieder beim Thema Opino Mano, yeah. Ach, und das nächste Lied heißt übersetzt Im Schnee geboren. Oh. Jetzt wünsche ich mir eine schöne, kühle Schneewehe her, aber die wird ja auch abtauen, ne? Und jetzt Schneeschippen bei dieser Hitze? Eieiei. Ne?

Buried in Snow featuring Tom Savage und Backstorm. Ganz neu wurde mir das zugeschickt von diesen Leuten da und hört sich doch ganz gut an. So mal so nebenbei. Man muss ja nicht immer rumhotten oder rumschmalzen, aber das war so ein Mittelding. Und wer nach der Sendung, also ich werde nach der Sendung noch ein bisschen rausgehen hier an den Strand und ja, denn heute Abend werde ich wieder am Computer sitzen, weil Hier hat man Abkühlungsmöglichkeiten, ne, durch die ganzen Ventilatoren. Und ich habe den jetzt, ne, Sigi, ich habe den jetzt auf Stufe höher gestellt, ne? Also ich habe einen Kasten drunter gestellt, nur ist der Ventilator ein bisschen höher. Und viele sind ja mit dem Computer schon fast verwachsen. Und hier haben wir sowas hier, Computer World, hier sind Kraftwerk, mal was anderes. Das war 1981. Computer World.

0: aus Düsseldorf. Kraftwerk. Ja, die Elektroschiene haben wir jetzt auch fest in unserem Programm, fest in unseren Händen. So, jetzt gehen wir noch südwestlicher in die Schweiz. Und das sind Yellow.
1: Pinball Cha-Cha.

Yellow und Pinball Cha-Cha. Ebenfalls 1981. Ich habe ja heute zur Feier des Tages, jeweils mal so Dreierrunden dabei, wo die Titel das Wort Hot enthalten, also heiß. Also drei Runden dieser Art und Weise sind noch dabei, zum Beispiel auch dabei oder auch Rod Stewart, AC/DC oder jetzt die Bad Boys Blue. Hot Girls, Bad Boys. 1985 war das.

grüße auch mal den Felix, der jetzt auch dabei ist. Moin! An die Grenze zu Frankreich, der Felix.

Bad Boys Blue. Ja, wir werden noch überall gehört. Wir werden nicht nur in Deutschland gehört, sondern auch in, na, das habe ich heute vergessen, in Timbuktu, Kambodscha und, wie hieß das andere nochmal, Machu Picchu und auch in Frankreich. Ja, herzliche Grüße überall in die ganze Welt. Und jetzt The Bee Gees and the Prince of Rap. Und this beat is hot. Und danach gibt's noch einen Hot Shot. Let the rhythm

Mr. Hotshot und Mr. Glamrock. 2001. Ja, da hatte er noch einige Achtungserfolge. Und ja, wie gesagt, den Wolfgang grüße ich, der ist neu dazugekommen. Und auch der Stefan aus Bad Oldesloe hat sich jetzt auch dazu geschaltet. Wenn das während dieses Titels verloren gegangen ist, will ja jeden begrüßen, der mich begrüßt. Und Dankeschön für die ganzen SFS-Wünsche, ne? SFS, sehnenfreies Schnitzel. Ja, gibt nachher bei mir sowas ähnliches. Und wir freuen uns alle auf die Sonne. Ich weiß, jetzt erzähle ich was unblöd, also was sehr Blödes, so ist besser gesagt. Nee, ich meinte jetzt auf die Sonne um Mitternacht, denn sehen wir sie nicht, denn ist die bei uns in den Breitengraden auf der anderen Seite der Erdkugel. Aber hier haben wir Elena und Midnight Sun.

0: shoppen. Selbst poppen machen wir jetzt nicht, weißt du? Aber so gut, das ist ein anderes Thema jetzt. Wir haben ja hier in der Früh- und Spätshoppen-Sendung, also bei uns SVR Handrad gibt es ja Religion nicht, die ist außen vor, und auch die großen politischen Themen sind bei uns eliminiert, es sei denn, da gibt es so, wenn wir in die Politik gehen, dann machen wir es satirisch. Ich rede auch mal gerne über so lustige Zeugs da, aber wir haben ja unsere Leute dafür. Heute ist die Lisa Eckert mal nicht dabei, aber der, nur Dieterchen da, und er zerlegt mal Deutschland, obwohl viel zerlegen braucht man da nicht mehr.
1: Frank Lüdecke. Also ich habe meine erste Milliarde selbst erarbeitet, aber... Ich fürchte, dass eine Erhöhung der Erbschaftssteuer auf Anlagevermögen nicht viele Investoren ins Land locken wird. Ich glaube, es sagt alles über unser Land, dass wir inmitten der tiefsten Wirtschaftskrise, die das Land je erlebt hat, über die Verteilung dessen diskutieren, was noch da ist. Es investiert ja sowieso schon niemand mehr bei uns, weil wir bereits jetzt Weltmeister bei Steuern und Abgaben sind. Und da wir so den Wohlstand gerade abschaffen, wird sich das mit der Erbschaftssteuer wahrscheinlich von ganz allein erledigen. Wer was hat, ist dann bald entweder weg oder pleite. Das Einzige, was bei uns noch wächst, ist die Staatswirtschaft. Immer mehr Geld geht durch die Finger des Staates, weil man bei uns glaubt, Bärbel Baas kann besser mit dem Geld umgehen als so ein Familienunternehmer, ne, der nicht mal die harte Schule des Ortsvereins durchlaufen hat. Ne. Wir haben ja, ja. Wir haben ja gerade erst die Staatsverschuldung immens in die Höhe getrieben. Das Geld wird aktuell verbrannt und zum Stopfen der Haushaltslöcher verwendet. Und wenn das weg ist, muss Neues her. Und das muss ja aus irgendeiner Sozialisierung kommen. Dazu passt übrigens der Trainingsanzug, den der sozialistische Diktator Maduro bei seiner Verhaftung trug, war ausverkauft. Ja. Die Mode ist seltsam, aber die Leute kaufen ja auch Che Guevara-T-Shirts, war ja auch ein Massenmörder. Mao-Poster, der hat 40 Millionen Leichen hinterlassen. In Afrika und Asien laufen viele mit Hakenkreuzen um T-Shirt rum, weil Hitler gegen Franzosen und Engländer gekämpft hat. Die sagen, wer sowas macht, kann doch kein schlechter Mensch gewesen sein. Ne? Friedrich Merz hat keinen einzigen Menschen umgebracht. Niemand will seinen Anzug. So ist unsere Zeit. Mittwoch war übrigens Tag der Jogginghose. Ich weiß nicht, ob Sie das mitbekommen haben. Ja. Karl Lagerfeld sagte ja damals, wer mit Jogginghose aus dem Haus geht, hat die Kontrolle über sein Leben verloren. Heute sagt man, wer mit Jogginghose ins Gefängnis kommt, ist Kult. Im Volk wird immer weniger Wert gelegt auf bürgerlich spießige Umgangsformen, auf Recht und Ordnung und solchen Krempel und anständiges Benehmen. Ja. Die Leute wollen Macher, keine Bedenkenträger, keinen mit bürgerlichen Umgangsformen, sondern einen Präsidenten, der schon mal bei WrestleMania dabei war und in die WWE Hall of Fame aufgenommen wurde. Und so präsidial, wie das anmutet, regiert er dann eben auch. Ne. In Davos hat er Grönland ständig mit Island verwechselt, ist auch kompliziert. Na, selbe Ecke. Ja. So ein bisschen wie mit Iran und Irak. Ist im Grunde dasselbe. Oder Neuseeland und Mittelerde. Ja, kann man verwechseln. Ja. Ich verwechsel neuerdings oft Washington mit Entenhausen. Ja, voll, ja. Trolligkeit ist das Erfolgsmodell der Zeit. Wer hat denn heute die Kohle? Gucken Sie mal, Influencer, Komiker, Drogenhändler. Ja. Gucken Sie mal am Kudamm in einen Lamborghini, wenn er an der Ampel hält. Wenn er an der Ampel hält. Ja. Da sitzt so eine fette Goldkette, aus der Achselhülle dampft's nach Balenciaga, auf dem Feinripp unter ihm steht Prada und aus der Anlage schallt es, du siehst, dass ich Babo bin, weil ich deine Mutter fick. Ja. Ja. Ist das? Ich denke dann immer, meine Mutter wäre heute 97 und sie lebt nicht mehr. Das sollte selbst für einen Gangsterrapper ein Hinderungsgrund sein. Aber so ist der Umgangston heute. Der Chef der grünen Jugend, Luis Popka, besingt Markus Söder als Hurensohn. Beim Wahlkampf der AfD in Karlsruhe wurde Söder geistig behindert genannt. Das muss dieser Respekt sein, von dem alle reden. Und ich merke, dass ich auch selber öfter mal jegliches Niveau verliere. Ganz ehrlich, neulich saß ich im Auto, der vor mir fuhr nicht. Irgendwann höre ich mich rufen, fahr du Arschgesicht. Ja. Schlimm. Irgendwann habe ich ihn überholt und ich gucke so von der Seite in den Wagen rein und ich habe sofort gesehen, das war kein Arschgesicht. Das war eine Hackfresse. Ja. Ja.

0: Tja, das kalte Bier wartet für mich, also der Text, also das ist ja auch hier ja, künstliche Intelligenz, man hat's gehört und dem Kind hatte man auch einen Namen gegeben, DJ Bier Shuttle, ganz neu dabei, das kalte ja, Getränk, Mallorca-Version.
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0: Ja, normalerweise könnte ich das öfters bringen, diesen Jingle. Aber ab und zu mal so reinhauen hier. Das sind hier Christian Benz. Ne? Welches Auto gemeint ist, kann man sicherlich erahnen. Aber das ist jetzt musikalisch die 1000 Planeten. Ganz neu dabei. Und danach gibt es wieder eine heiß

Das waren die 1000 Planeten. Das war so einer der Titel, die man als Neuvorstellung mal spielt und ach, dann wandert er ab ins Archiv. Ja gut, okay. Auch sowas muss es gegeben, ne? Weil Früh- und Spätschoppen ist ja eine Sendung mit Neuvorstellung zwischendurch. Und das Wort Hot zieht sich heute als roter Faden durch die Sendung. Jetzt noch eine Dreierrunde mit Titeln, die dieses Wort Hot, auf Deutsch heiß, beinhalten. Und die, Katy Perry läuft's auch heiß-kalt runter über den Rücken. Hot and cold. 2008.

Hot and Cold 2008, Katy Perry. Jetzt haben wir hier in Stralsund auch die 30 Grad Marke erreicht. Wie gesagt, hier oben an der Küste ist es immer ein bisschen angenehmer, aber ich sag's mal so, obwohl für viele Leute ist ja 30 Grad schon nicht mehr so angenehm. Und Hot geht's weiter mit Rot. Ja. Wenn der Moderator anfängt zu dichten, mag man immer denken, lieber dichten als nicht ganz dicht. Ne? Das ist Rod Stewart und Hot Legs 1977.

Rod Stewart, Hot Legs. Wir sind in der Verlängerungsstunde heute früh in Spätschoppen XL. Vorhin habe ich gesagt XXL. Ist nicht ganz richtig, das wäre ja sonst bis 15 Uhr. Bis 14 Uhr reicht bei dieser Hitze ja dann auch noch aus. 14 Uhr also Sendeende und dann gibt es Auto-DJ und dann ab 17 Uhr, weil unser Geburtstagskind, der Gerhard, heute nicht sendet, gibt es ab 17 Uhr eine Sondersendung und dann um 20 Uhr ist der Michael wieder dabei mit der Sendung zum Wochenende mit MV Michael.

Und hier noch so ein hottiger Song vom Album Highway to Hell AC/DC. Und get it hot.

0: immer wieder gerne mal die Volksmusiker aus Australien, AC/DC. Ja, ich kram auch mal gerne in den Archiven rum und da habe ich was gefunden von Hoffmann und Hoffmann. Ihr Himbeereis zum Frühstück ist ja nun legendär, brauchen wir heute nicht. Frühstück ist Ende, Sendeende nicht mehr da. Aber die haben 1979 auch einen Titel, eine Single rausgehauen, die ich da gefunden habe im Archiv. Und zwar heißt das Ding mit den Füßen im Feuer. Na, also da sage ich dir immer, nicht nachmachen, Kinder. Das macht man nicht. Und jetzt bei dieser Wärme, wer will das schon?
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ewiges Meer, du nimmst mir das Glück. Wer jetzt am Meer oder irgendwie an einem Gewässer ist, der hat es gut. Der kann da mal reinspringen und auch mal wieder raushüpfen. Und warum soll es nicht so sein? Jetzt war eine schöne Übergangsansage. Warum? Hier mal wieder mit künstlicher Intelligenzverwendung. Andrea Berg hat es aber ja, erlaubt und man hört auch ihre Originalstimme. Und Andrea Berg hat jetzt für die nächsten Tage ein Album angekündigt mit den größten Hits. Einige auch dann nochmal neu bearbeitet, aber hier ist der Neo Tracks Remix, wie gesagt, mit KI-Verwendung. Andrea Berg.

So, ich habe nochmal in die Diskografien geguckt. Das neue Album Best Of, das Rekordalbum, das kann uns keiner nehmen, mit Andrea Berg ist schon draußen. Also ich habe es reingeholt, weil es nachts ja immer noch 26 Grad sind. Am 26.06. ist das Album veröffentlicht worden. Also das sind alles bekannte Titel und zum größten Teil auch nochmal neu aufgenommen. Andrea Berg. Hier hatten wir aber eine andere Version. So, jetzt grüße ich mal von der Hansestadt Stralsund in Richtung Hansestadt Hamburg. Da ist der mit dem supergeilen Vornamen, der Peter Sebastian. Auch er hat mir einen neuen Titel von ihm zugeschickt. Und den hören wir jetzt als Neuvorstellung. Damit kann ich leben. So heißt der Titel und das ist der Velvet Mix. Und ja, der Peter Sebastian.

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1: Ja, genau so ist es. Und heute, weil unser Gerhard Geburtstag hat, ist er heute nicht auf Sendung, aber um 17 Uhr gibt es dann eine Sondersendung mit einer dreistündigen Musikdokumentation über die Liverpooler Pilzköpfe. Jetzt nochmal kurz in die 70er Jahre mit hotten Songs hier. Hot Lips mit Kenny 1976 und danach denn Hot Stuff 79 und das darf natürlich denn auch nicht fehlen.

0: Na, Donnerwetter, Donnersummer und Hot Stuff 1979. Jetzt ging es weiter hier, jetzt wird es weitergehen mit, ja, mit dem nächsten Titel. Ja. Und, aber wir sind schon in der letzten halben Stunde und da sind noch zwei Musikwünsche, die ich dann auch noch spielen möchte. Und hier der erste auf den Maisfeldern, ne, könnte es ja passieren, dass durch die Hitze da selbstständig Popcorn, ob es aber nun wirklich so ist, weiß ich nicht, aber hier vom Stefan gewünscht, hot, oh, wenn man jetzt Butter in die Sonne legt, na gut.
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frische Musik gibt's jetzt. Naja gut, aus 2023. Fresh und Move Town. Luca Debonair and Da Clubmaster Remix. Fresh. Ich denke mal, da hat ein bisschen Cool in the Gang Musikpate gestanden. Aber wir hören das jetzt mal an.

0: Das waren Move Town und Fresh. Natürlich das Original von Kool & the Gang. Habe ich schon gesagt, dass es heute auch wieder einen langen Riemen da hinten raus gibt. Also musikalische Art und Weise. Manche sagen, was und jetzt bei dieser Hitze? Ja, gibt es. Haben wir doch drauf. Und deswegen auch jetzt der letzte Musikwunsch, der in Erfüllung geht, vom Stefan gewünscht. Fresh und French. Das ist nicht unbedingt dasselbe, sind teilweise auch ganz verschiedene Ressorts. Lil Louis und French Kiss.
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0: Ich sag ja, da denken jetzt einige gleich nach bei dieser Wärme. Ich hoffe, ich habe die richtige Version rausgesucht. Da gibt's ja Hunderte. Lil Louis.

Ja, und woll, ne? Also, warum sollte man nicht auch mal am Tage schmusen? Zurzeit rutscht es auch viel leichter. Aber gut, mehr sage ich zu dem Thema nicht. Muss jeder machen, wie er oder sie es will. So, Jungs und Mädels, das war der Früh- und Spätschoppen. Heute auch wieder eine XL-Version. Ja, der eben gehörte Titel hat der Klaus geschrieben. Gut hinbekommen, den Text bei diesem Song, also jetzt, was wir eben hörten. Da braucht man noch keinen Übersetzer, keinen Dolmetscher, ne? Das versteht jeder oder jede. So, als Rauschmeister habe ich eine Fußballhymne oder mehrere Hymnen zusammen gemixt. Mit DJ Mix-Up. Also ist unser Klaus. Genau, passend zur Weltmeisterschaft. Jetzt in Sachen Fußball. So, am morgigen Montag spielt Deutschland gegen Paraguay. Um 22.30 Uhr wird das Spiel angepfiffen und ist zu sehen in den öffentlich-rechtlichen. Für sowas kann man mal

diese Programme einschalten. Eine Prognose werde ich jetzt dazu nicht abgeben. Viele haben sich beim letzten Fußballspiel gegen Ecuador, war das, glaube ich, verschätzt. 2-1 verloren, war das so? War das Ecuador? Man merkt, ich bin kein hundertprozentiger Fußballfan. So, also. So, kleine Programmvorschau hier auf SVR Hans Radio. Heute ab 17 Uhr. Unser Kulturmagazin fällt heute aus, weil unser Gerhard Geburtstag hat und da auch feiern möchte. Ist ja ganz logisch. Gesundheit, Beruf und Familie gehen vor. Dann gibt es eine Sondersendung ab 17 Uhr. 20 Uhr dann die Sendung zum Wochenende mit MV Michael, mit dem Michael. Und mich gibt's nächste Woche so gut wie gar nicht. Heute in einer Woche erst wieder Früh- und Spätshoppen auf 180 Grad FM und ab 12 Uhr dann auch auf SVR Hansradio. Das war's denn von mir. Hier ist die Fußball-Alemania, der Power-Mix mit oder vom oder durch DJ Mixup. Ich sage dann Tschüssi, Kowski, und habt noch einen schönen Restsonntag und kommt gut in die neue Woche. Dankeschön fürs Dabeisein, für die Musikwünsche, und jetzt hier unser DJ Mixup. Beziehungsweise DJ Klaus.

Und ja, noch ein Programmhinweis auf Montag um 13 Uhr die Sendung zum Wochenende Micha. Das ist die Wiederholung. Dann um 16 Uhr Retro Charts mit Thomas Flegel. Um 18 Uhr dann die 80er, 90er Party mit Knut und die Charts von damals mit Klaus ab 20 Uhr. So, nun ist der Klaus auch zufrieden, weil der Titel des Medley ist zerstört.

0: So, Fußball Alemannia. Wie gesagt, morgen geht's ja weiter. Also, wie gesagt, ich gebe keine Prognose ab. Und damit verabschieden wir uns jetzt von allen angeschlossenen Radiostationen. Und jetzt gibt's nochmal diesen hier.
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0: Und einen schönen Rest und Tag. Und ja, kommt gut in die neue Woche. Ciao, tschüssi.
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2: The Ed Sullivan Show. And now from the stage of the Deauville Hotel, here he is, Ed Sullivan.
1: Die Ed Sullivan Show ist in den 50er und 60er Jahren ein nationales Ereignis in den USA. Jeden Sonntagabend werden hier neue Künstler vorgestellt. Musiker, Tänzer, Comedians, Schauspielerinnen. Und die Zuschauer lieben es. Der Host Ed Sullivan, ursprünglich ein Sportjournalist, ist keine schillernde Persönlichkeit, sondern wirkt eher ernst, manchmal sogar steif, aber ungeheuer kompetent. Die Zuschauer vertrauen seinem Urteil. Die Ed Sullivan Show wird in der Regel live aus einem New Yorker Studio gesendet. Sullivan hat ein Gespür für Talente.
3: Yes, that's right. Elvis Presley.
1: 1956 kommt Elvis Presley in seine Show und die Zuschauerzahlen gehen durch die Decke. Von 11 Millionen auf 60 Millionen.
4: Love me tender, love me sweet.
1: Dass es in England neue Pop-Superstars namens The Beatles gibt, das weiß Ed Sullivan nicht. In den USA ist die Band noch eher unbekannt. Aber dann kreuzen sich ihre Wege zufällig.
5: For years we visited London, so on one of our arrivals in late 1963 at London Airport.
1: 1963 reist Ed Sullivan mit seiner Frau nach London. Sie landen am selben Tag in Heathrow, an dem die Beatles von ihrer Schweden-Tournee zurückkommen.
5: When Mrs. Sullivan and I saw hundreds and hundreds of youngsters, I asked what celebrity was arriving. And they told us the teenagers were awaiting the Beatles.
1: Ihr erinnert euch, es ist die Szene, die auch die Beatles selbst überrascht hat. Viele hundert Fans warten im strömenden Regen auf die Band, winken, schwenken Plakate, kreischen. Sullivan erkennt in diesem Moment, das ist wie bei Elvis.
5: Always on the lookout for talent, I decided the Beatles would be a good TV attraction for our show. So I contacted Brian Epstein, their manager.
1: Er bietet dem Beatles-Manager Brian Epstein den Höchstpreis als Gage für eine einzige Show. Aber Epstein, mehr als 30 Jahre jünger als der erfahrene Moderator, pokert hoch. Die Beatles sollen gleich in drei Shows auftreten, jeweils als Höhepunkt der Show, als Headliner. Und dann jeweils mit zwei Auftritten, zu Beginn und am Ende der Sendung.
5: And we agreed on $10,000 for three shows, plus five round-trip plane tickets, plus their expenses for room and board in New York City.
1: Als der Auftritt der Beatles für die Show angekündigt wird, gibt es 50.000 Ticketanfragen für die 728 Plätze im Studio. Es scheint, dass Ed Sullivan hier einen Coup landet.

Ich bin Oke Van Dixen und das ist Being the Beatles, eine Pop-Revolution. Ein Podcast von NDR Kultur. Das ist die zweite Folge, Ticket to Ride.

0: hätte ich auch am Flughafen gestanden und auf die Beatles gewartet, wenn ich die Möglichkeit gehabt hätte. Wäre ich ein Hardcore-Fan gewesen, der alles gibt, um die Beatles zu sehen? Hätte ich gekreischt? Das haben damals nicht nur Mädchen und junge Frauen gemacht, man kann es deutlich in den Berichten sehen. Auch viele Jungs und junge Männer sind außer sich, klettern an Zäunen und Mauern hoch, nur um einen Blick auf ihre Idole zu werfen. Ich glaube, das hätte ich nicht gemacht. Ich bin als Fan schon total begeistert und berührt, neige aber nicht zu Hysterie. Andererseits, die Beatles-Welle damals war schon riesig. Vielleicht wäre ich mitgerissen worden. Das Besondere an dieser Band, alle können sich irgendwie identifizieren mit diesen vier jungen Männern. Genau das wird bald ein Riesenproblem. Aber jetzt noch nicht. 1964 wird das Jahr der Beatles. Das Jahr, in dem sie die Welt erobern. Lasst uns das genießen in dieser Folge, bevor wir uns den Abgründen stellen müssen. Am 7. Februar 1964 landen die Beatles auf dem New Yorker Flughafen, der gerade erst umbenannt wurde, in John F. Kennedy Airport. Denn
1: in Dallas, Texas, three shots were fired at President Kennedy's motorcade in downtown Dallas. The first reports say that President Kennedy has been seriously wounded by this shooting.
0: Der US-Präsident war im Dezember 63 ermordet worden. Seitdem befindet sich das Land in kollektiver Schockstarre. Die Musik der Beatles ist eine willkommene Ablenkung. Mehrere US-Fernsehsender haben in den letzten Wochen viele bunte Berichte ihrer England-Korrespondenten über diese komische, aber sehr erfolgreiche Band aus England gesendet. Als Gegenpol zu den Berichten über den Kennedy-Mord, den Täter und die Trauerfeier. Die Bekanntheit der Band ist daher massiv gestiegen. Dazu kommt, dass Brian Epstein, ihr Manager, ihre aktuelle Single I Wanna Hold Your Hand beim großen Label Columbia untergebracht hat und die viel Werbung macht.
2: Screaming teenagers are at New York's Kennedy Airport to greet, you guessed it, the Beatles.
0: Am 9. Februar 1964 ist es dann soweit.
3: Ladies and gentlemen, here are four of the nicest young kids we've ever had on our stage. The Beatles, bring them on.
0: Die Beatles sind zum ersten Mal live im US-Fernsehen. Zur besten Sendezeit. 73 Millionen Menschen sehen am 9. Februar 1964 den Auftritt der Beatles bei Ed Sullivan im Fernsehen. Nochmal deutlich mehr als bei Elvis. Ein nationales Ereignis. Während der Show sinkt die Kriminalitätsrate landesweit gegen Null. Wer es sieht, vergisst es nicht. Bruce Springsteen, Billy Joel, Tom Petty sind damals alle 14 oder 15 Jahre alt. Doch beim Zusehen beschließen sie, selbst Musik zu machen. Wirklich. So haben sie es später alle in Interviews erzählt. Die Beatlemania überrollt nun auch Nordamerika und schließlich die übrige westliche Welt. Die US-Radiostationen spielen in der Folgezeit die Songs der Beatles beinahe nonstop, weil die US-Fans nicht genug von der Musik bekommen können. Die Plattenverkäufe der Beatles-Singles schnellen in die Höhe. In den US-Single-Charts kommt es im April 64 zu der einmaligen Konstellation, dass die Beatles die ersten fünf Chartplätze belegen. Lange ein Rekord, inzwischen vom kanadischen Rapper Drake gebrochen. Als die Beatles nach England zurückkommen, stehen rund 10.000 Teenager am Flughafen in London, um sie zu erwarten. Und viele Reporter.
4: This is the moment they've been waiting for. Paul McCartney leading them off. George Harrison on the left. John Lennon at the back. Ringo Starr.
0: Mehr Fans. Das heißt für Frida Kelly in Liverpool mehr Arbeit. Viel mehr Arbeit. Ihr habt Frida in Folge 1 kennengelernt. Die frühere Sekretärin und Fanclub-Beauftragte der Beatles. Wir sprechen mit ihr in Liverpool, im Strawberry Fields Café, einem historischen Ort. Also nicht das Café, sondern das Gelände. Hier hat John Lennon als kleiner Junge gespielt und später seinen berühmten Song darüber geschrieben. Katharina, die den Podcast mit mir zusammen macht, hat ihren Kaffee schon ausgetrunken. Meiner ist längst kalt geworden. Ich würde auch gern ein Stück Lemon Cake essen, der da die ganze Zeit vor mir steht, habe aber Angst, einen wichtigen Satz von Frida zu verpassen. Denn dieses Interview, das ist wichtig für mich. Frida Kelly, inzwischen 80 Jahre alt, ist eine der wenigen Zeitzeuginnen, die es noch gibt. Zu Fridas Aufgaben gehört es damals, die Fanpost zu den Beatles nach Hause zu bringen. Inzwischen kommen Briefe aus der ganzen Welt. Die Fans wollen Autogramme, klar. Aber am liebsten etwas Persönliches. Ein Stück Beatles. Vielleicht ein Haar?
5: I can't remember, somebody wrote in or girls writing in and said, oh, can I have a lock of Paul's hair? And I thought, inwardly I'm thinking, no, I can't just take a chunk of his hair.
0: Sie kann ja Paul nicht einfach eine Strähne abschneiden. Aber schließlich macht sie die Friseurtermine für die Jungs. Also.
5: And I said, oh, I'm coming with you. John was in the chair. And the guy, he cut John's hair. So naturally he went to his assistant to sweep it up. And I went, oh no, it's all right, I'll do it. So I just picked it up, put it in an envelope. And so I would remember whose it was. I got whichever Beatle it was, I got them to sign the envelope.
6: Already?
5: Yeah. And then I would send out.
0: Wie viele Fans wohl heute noch Haare von den Beatles haben, die Frida beim Friseur aufgelesen hat? Frida ist erfinderisch und wird sogar zur Diebin.
5: The first time I stole, we'd say, I went to Mr. McCartney to bring stuff, presents that Paul had been sent and everything.
0: Sie geht mal wieder zum Haus der McCartneys, Fanpost vorbeibringen.
5: I always went straight from work on this particular day. On the chair, like your jacket, I think it was a jumper or a short or something. And I remember I was going to leave when I saw it.
0: Sie sieht beim Rausgehen ein Hemd von Paul über einem Stuhl hängen, guckt kurz zu Paul's Dad.
5: And I just picked up the shirt and I looked at Uncle Jim and I went, he's not going to miss this, is he?
0: Jim McCartney hat offenbar nichts dagegen, dass Frida Paul's Hemd mitnimmt. Inzwischen ist ja auch genug Geld für neue Hemden da.
5: I used to cut the cuff off and then just piece it, a chunk. They didn't get the whole shirt, you know.
0: Frida schneidet das Hemd in ziemlich viele kleine Stücke und verschickt sie dann an die Beatles-Fans, die sich so sehr nach einem Stück von Paul verzehren. Frida kann das total verstehen.
5: I was a Beatle-Fan, you know, and I've only ever been a Beatle-Fan. And I put myself in their shoes.
0: Ein Stück der Beatles. Für diesen Wunsch ist Frida die erste Adresse. Sie ist damals Familie für die Beatles. Zu Pauls Vater sagt sie Onkel Jim.
5: Because when he came in the office the first time, I realized it was Mr. McCartney. And in those days, anybody like older, you always said Mr. this, Mr. that. And I said, oh, Mr. McCartney, would you like a cup of tea or something like that? Anyway, Frida, don't call me Mr. McCartney. Call me Uncle Jim. And I called him Uncle Jim till the day he died.
0: Besonders eng ist sie mit Ringos Mutter Elsie verbunden. Jeden Mittwoch fährt sie nach Dingle, ein Viertel, das von Arbeitslosigkeit und Armut geprägt ist. Hier wohnen Elsie und Ringos Stiefvater in einem schmalen Reihenhaus.
5: So, I mean, I got on great with Elsie, you know, I loved her.
0: Sie ist fast wie eine Tochter für Elsie. Deren Mann ist oft beruflich unterwegs, dann bleibt Frida auch über Nacht, weil Elsie nicht gern allein ist. Frida schläft dann in Ringos altem Bett.
5: So I've slept in a Beatles bed. There wasn't a Beatle in it at the time. But I did sleep in a Beatles bed.
0: Ihr hört es, ich muss lachen. Natürlich kenne ich die Geschichte schon, aber Frida erzählt es einfach mit diesem trockenen Humor. Und vielleicht überkompensiere ich auch ein bisschen, weil, ich meine, sie hat in Ringos Bett geschlafen. Okay, so lustig war es auch nicht, würden meine Kinder jetzt sagen. Jedenfalls, Frida geht damals bei Ringo ein und aus. Praktisch, denn so kann sie zum Beispiel ein besonderes Fananliegen erfüllen. Ein Mädchen hat einen Kissenbezug genäht und den an Frida geschickt. Mit dem Wunsch, Ringo soll darauf schlafen und den Bezug signieren. Und Frida soll ihn dann zurückschicken.
5: So I just put the pillow on the pillowcase and then left it there and said to Alice, make sure he sleeps on that and signs it. Anyway, he did.
0: Als die Beatles Ende Februar 64 aus den USA zurückkommen, geht's direkt weiter mit Auftritten, Aufnahmen, Radioshows und dann ein Film. It's been a hard day's night, and I've been working like a dog. It's been a hard day's night. Ein Beatles-Film. A Hard Day's Night heißt er. Am 2. März 1964 beginnen die Dreharbeiten in London. Wieso denn ein Film, fragt man sich. Aber es ist tatsächlich der nächste logische Schritt. Musikfilme sind bis Ende der 60er Jahre ein Must-Have für jeden Musiker. Wie etwa Frank Sinatra und Elvis Presley. Viele sind ziemlich schlecht, um ehrlich zu sein. Eine dünne Handlung, eine hübsche Frau, ein gut aussehender Sänger, der möglichst oft und unvermittelt singt. Plus Happy End natürlich. Elvis Presley macht sogar über 30 Musikfilme, von denen viele ähnlich sind. Jailhouse Rock wird ein Mega-Erfolg. Genau wie Viva Las Vegas. Viva Las Vegas. Viva Las Vegas. How I wish that there were more. Nach dem Erfolg der Beatles lauern natürlich diverse Produktionsfirmen auf ihren ersten Film.
6: We did have a lot of offers beforehand to make films. They wanted us to just be the group in the back or just pass through a film, just sing a couple of songs, but we didn't want that because we've never enjoyed that sort of film. So we waited until we had a reasonable offer.
0: Einfach nur im Hintergrund singen? Nö. George ist sehr deutlich in einem BBC-Interview damals. Die Beatles warten lieber auf ein sinnvolles Angebot. Das kommt von Richard Lester, der in England schon lange Komödien dreht.
7: I had an interest in music. I had been an atrocious piano player and an even worse clarinet player, but I was very involved in popular music at the time.
0: Richard Lester kennt sich aus mit Popmusik. Er spielt selbst Klavier und Klarinette, allerdings grässlich, wie er sagt. Aber er weiß, was er in dem Film will. Musik und Spaß. Und der Hard Day's Night wird wirklich anders als die üblichen Musikfilme. Die Handlung? 48 Stunden im irren Leben der Beatles.

0: Gedreht wird mitten in London, auf verschiedenen Bahnhöfen. Die Beatles rennen ständig in den Schwarz-Weiß-Filmen, müssen sich verstecken vor ihren Fans.
1: Hey, don't move any of you. They've gone potty up there. The place is surging with girls. Now listen, as soon as I tell you, get out through this door here into that big car that's waiting.
0: Die Handlung ist eher simpel. Die vier Beatles reisen nach London, werden dort ins Hotel gebracht und weiter zu einem Fernsehstudio für einen Auftritt. Im Zug, am Hotel, überall sind Beatles-Fans, die die Band bedrängen. Die Fans im Film sind echt, ihre Hysterie auch. Die Beatles spielen sich quasi selbst, allerdings werden ihre Charakterzüge überzeichnet. Paul ist liebenswert und spricht die hübschen Mädchen an, George ist eher still mit trockenem Humor, Ringo verbreitet gute Laune und John ist für den schnellen Witz zuständig. Wie finden Sie Amerika? Die Frage auf einer Pressekonferenz.
2: Tell me, how did you find America?
3: Turn up to Greenland.
0: Links neben Grönland. Der ganze Film ist voller schneller Wortspiele und Schlagabtausche und die Beatles spielen überraschend gut. A Hard Day's Night hat am 6. Juli in London Premiere, wird ein Riesenerfolg und bringt die Energie und das Charisma der Beatles in jedes Kino. Und praktisch, auch ohne Konzert, in jeden Winkel der westlichen Welt. Wer die Beatles bisher nur aus dem Radio kennt, hat jetzt ein Bild von ihnen. In Deutschland heißt der Film übrigens Yeah, Yeah, Yeah. Der Soundtrack von A Hard Day's Night erscheint übrigens zuerst in den USA am 26. Juni 1964 und erst zwei Wochen später in Großbritannien. Und dann mit zusätzlichen Songs, die im Studio aufgenommen sind.

0: George Harrison verliebt sich bei den Dreharbeiten in eine Schauspielerin, die eine kleine Nebenrolle spielt, Patty Boyd. Aber während der Dreharbeiten hat sie noch einen Freund. Einige Wochen nach Drehschluss treffen sich George und Patty nochmal auf einem Pressetermin.
1: So when I saw George, he said, how's your boyfriend? And I said, well, he isn't my boyfriend any longer. And so he said, oh good, let's go out tonight. And that was it.
0: Nägel mit Köpfen. So hat sich Patty Boyd später daran erinnert. Die beiden werden ein Paar. George wird für sie in den nächsten Jahren noch ziemlich viele Liebeslieder schreiben.

0: Am 10. Juli, 4 Tage nach der Weltpremiere in London, gibt es eine Nordengland-Filmpremiere in Liverpool. Die Beatles fliegen aus London ein. Ein bisschen besorgt, dass die Liverpooler ihnen den Weggang aus der Stadt übel nehmen würden. Ihre schicken Anzüge sind ihnen ein bisschen peinlich. Aber dann sind die Straßen, die sie in- und auswendig kennen, voller Fans. Viele davon sind alte Freunde und Bekannte. Vor der Filmpremiere gibt es einen Empfang der Stadt im Rathaus. Schickes Essen mit Größen der Stadt und den Familien der Beatles. Eine ist nicht eingeladen, Frida Kelly.
1: I wasn't invited. And I can't remember. I think 2 of them were in the office, but don't ask me which 2, I don't know. And they just said, oh, you're going to the town hall. And I said, no, I'm not going. And they said, why aren't you going? I said, because I'm just admin. You know, I'm not a relation or anything. I haven't been invited.
0: Wie? Frida ist kein Familienmitglied? Das sehen die Beatles anders.
1: Anyway, they had to do a list of their families. And Ringo put me down as one of his family. So I got invited as one of Ringo's family. And it's in the records, you can see it in the town hall.
0: Man kann es immer noch in den Unterlagen im Rathaus sehen. Frida steht auf der Liste als eine Verwandte von Ringo Starr.
2: And here they are. Just listen to those things.
0: Nach dem feierlichen Dinner zeigen sich die Beatles auf dem Rathausbalkon. Und das ist übrigens der Moment, in dem Frida richtig begreift, wie berühmt ihre Jungs sind.
2: This really is a night to remember for these boys.
1: I just remembered the French doors opening and the noise was horrendous. Absolutely horrendous. And I thought, what is going on?
0: Ein irrer Lärm, die Straßen voller Menschen.
1: I think somebody said there was 200,000 people that day. And it really hit me then how famous they were. I remember thinking, oh my God, they are famous.

0: Schon im Juli sind die Beatles auf Welttournee. Sie spielen in Hongkong, Australien, Neuseeland und auch in Schweden, Dänemark und den Niederlanden. Am 19. August 1964 geht es dann noch einmal nach Amerika. Auf große Tournee durch die USA und Kanada. 32 Konzerte in 24 Städten in 4 Wochen. Sie reisen in einem gecharterten Flugzeug. Cornflakes und Cola werden zu ihrer Grundversorgung geordert. Viele Hotels lehnen die Beatles als ihre Gäste ab, weil sie nicht für ihre Sicherheit garantieren können. Nicht nur an den Bahnhöfen und Flughäfen, überall sind Fans und kreischen. Auch in den Konzerten, die Musik ist nur schlecht zu hören. Das wird mehr und mehr zum Problem. Die Fanhysterie ist riesig. Doch größer als bei Frank Sinatra und Elvis Presley in den 40er und Ende der 50er Jahre. Ich habe lange nach einem Vergleich mit heute gesucht. Schwierig. Inzwischen wird ja viel Fantum in soziale Netzwerke ausgelagert. Richtig hysterische Fans gab es in den 90ern bei Boybands wie Take That und jetzt vielleicht noch bei der K-Pop-Band BTS. Oder, weniger durchgedreht, irgendwie zahmer bei Taylor Swift. Auch da kommt übrigens zur Begeisterung über die Musik die totale Identifikation dazu. So möchte man sein. Und das alles erlebt man gemeinsam mit anderen. Bei den Beatles kommt damals noch etwas dazu. Der Aufbruch einer ganzen Generation, die sich in den 60er Jahren gegen die starren Regeln der Gesellschaft auflehnt. Die Beatles-Hysterie scheint kein Ende zu nehmen. In Kansas muss einmal das Konzert unterbrochen werden, damit sich die Menge wieder beruhigt. In der Hollywood Bowl in Los Angeles soll eigentlich eine Live-Platte mitgeschnitten werden. Beatles-Produzent George Martin ist extra angereist. Aber die Aufnahme ist nicht zu gebrauchen, weil das Kreischen zu laut ist. Es klinge, sagt Martin, als ob man eine Boeing 747 an ein Mikrofon anschließe. Glücklicherweise ist die Aufnahme erhalten. Sie wurde gefiltert. Die Musik ist dadurch vergleichsweise gut zu hören. Aber man bekommt immer noch einen Eindruck davon, wie es gewesen sein muss.
1: It was like being in the eye of a hurricane, and so there was never a time when you thought, what's going on? And that was about as deep as it got. What is happening? Or what? You know, you'd suddenly wake up in the middle of a concert or a happening and think, what? How did I get here? You know?
0: Wie im Auge des Sturms fühlen sie sich, sagt John Lennon. Die Beatles sind da, wo sie hin wollten, ganz oben. In ihrem alten Schlachtruf, als es noch nicht so gut lief.
2: I'd say, where are we going, fellas? And they'd go, to the top, Johnny. And I'd say, where's that, fellas? And they'd say, to the topmost of the topmost. I'd say, right.

0: so richtig gut, gefällt es ihnen da oben jetzt doch nicht. Weil sie sich in Konzerten selbst einfach nicht mehr hören können. Die Verstärker und Lautsprecher sind noch zu schwach. Die Beatles singen und spielen quasi nur nach Gefühl und nach Handzeichen und Augenkontakt ihre Lieder. Und noch etwas passiert auf dieser Tour. Die Beatles machen Politik, mischen sich ein in den Rassenkonflikt in den USA. Am 11. September sollen sie in Jacksonville in Florida spielen. Im Gator Bowl Stadium, das ist ein großes Footballstadion. Kurz vor dem Auftritt erfahren die Beatles, dass das Publikum nach Hautfarbe getrennt sitzen soll. Weiße Zuschauer auf der einen, schwarze auf der anderen Seite. So war es üblich in den Südstaaten, bis die Bürgerrechtsbewegung erreichte, dass der Civil Rights Act Diskriminierung im ganzen Land verbietet. Dieses Gesetz ist gerade mal einen Monat alt, als die Beatles in Florida auftreten sollen. Und nicht alle halten sich dran. Der Veranstalter in Jacksonville zum Beispiel nicht. Aber die Beatles weigern sich, unter diesen Bedingungen aufzutreten.
1: I think it's a bit silly to segregate people. I don't think colored people are any different, you know, they're just the same as anyone else.
0: Ist doch albern, die Leute voneinander zu trennen.
2: We play the people. That's what we did. We didn't play like those people or that people, you know what I mean? We just played to people.
0: Das hat Ringo vor einigen Jahren in einem Interview für den Dokumentarfilm The Touring Years gesagt. Wir haben einfach vor Leuten gespielt, nicht vor diesen oder jenen. Schließlich gibt der Veranstalter nach. Die 23.000 Fans sitzen alle gemeinsam im Stadion. Die Beatles nennen das später einen ihrer stolzesten Momente auf der Tour. Brian Epstein nimmt in alle Verträge den Passus auf, dass die Band nur vor gemischtem Publikum spielt. Ein bemerkenswert deutliches politisches Statement für das Jahr 1964.

0: Im August kommt es in New York zu einem legendären Treffen. In der Politik würde man wohl von einem Gipfeltreffen sprechen. Und zwar mit diesem Mann, Bob Dylan. Er ist damals eine ganz große Nummer, vor allem in den USA, als Folksänger. Mit seinen lyrischen Antikriegsliedern singt er einer ganzen Generation aus der Seele. Die Musik ist weit weg vom Stil der Beatles, aber...
1: He was our idol.
2: Bob was our hero.
0: Paul und Ringo sind eindeutig. George relativiert später in einem BBC-Interview.
3: Not an idol, but we just heard his record. As I said, we listened to his album and it really gave us a buzz and we played it constantly over and over and over.
0: Idol? Bisschen übertrieben. Wir haben einfach seine Platten gehört. Die Beatles und Bob Dylan, sie verstehen sich auf Anhieb bestens und beeinflussen sich gegenseitig. Dylan ändert danach seinen Stil. Er singt nicht mehr allein zur Gitarre, sondern auch mit einer Band. Und die Beatles schreiben andere Texte. Lyrisch, rätselhaft.

0: Bei dem Treffen in New York hat Bob Dylan übrigens was dabei.
1: That was the first time for me that I'd really smoked marijuana. And I laughed and I laughed and I laughed. It was fabulous.
0: Ringo Starr und die anderen rauchen ihren ersten Joint mit Bob Dylan. Der ist erstaunt, dass sie von Marihuana keine Ahnung haben. Er hat gedacht, dass sie genau davon singen, in diesem Lied. Er versteht, I get high, ich werde high. Und nicht, I can't hide, also ich kann mich nicht verstecken. Die Beatles und Bob Dylan allerdings sind durchaus high an diesem Abend. Dylan geht immer ans Telefon und sagt, hier ist die Beatlemania, guten Tag. Paul glaubt, die Bedeutung des Lebens gefunden zu haben und diktiert völlig bekifft dem Roadie Mel Evans seine wichtigen Erkenntnisse, damit er sie aufschreibt. Am nächsten Morgen liest Paul noch einmal, was auf dem Zettel steht. Es gibt 7 Stufen. Okay. Das intensive Musiker-Gipfeltreffen läuft offenbar zu aller Zufriedenheit ab. Jedenfalls sind alle 4 Beatles und Bob Dylan seit dieser Zeit befreundet. Der riesenhafte Erfolg der Beatles strahlt ab, nicht nur auf Bob Dylan, auf die gesamte Musiklandschaft. Vor allem Bands aus Liverpool sind jetzt sehr begehrt und werden unter Vertrag genommen. Jerry and the Pacemakers zum Beispiel, die mit diesem Song für immer in die Fußballgeschichte eingegangen sind. Ursprünglich aus einem Broadway-Musical, dann gesungen von Frank Sinatra und seit der Coverversion von Jerry and the Pacemakers die Stadionhymne des FC Liverpool. Bevor das Spiel anfängt, spielt man damals im Stadion immer aktuelle Hits, um das Publikum bei Laune zu halten. Dieser Song kommt aber so gut an, dass er in der Woche darauf gleich nochmal gespielt wird. Und in der Woche darauf ebenso. Und so ist es bis heute. Und zwar nicht nur in Liverpool. Brian Epstein managt viele der Liverpooler Bands, die jetzt durch den Einfluss der Beatles bekannt werden. Dazu kommen aus ganz England Bands, die so klingen wie die Beatles. Und die Plattenfirmen nehmen viele unter Vertrag. Die Hollies aus Manchester zum Beispiel. Oder die Kinks aus Nord-London. Und klar, die Rolling Stones. Ja, auch die. Entgegen des Klischees, dass sie Gegner im Pop-Business waren, die Beatles und die Stones freunden sich an. John Lennon und Paul McCartney schreiben dieses Lied. Und überlassen es den Rolling Stones. Und das wird dann ihr erster Hit. Der Erfolg der Beatles in den USA öffnet für all diese englischen Bands die Tür. Man spricht von der British Invasion in der Popmusik. Mitte der 60er dominieren in den US-Charts britische Bands. Und denkbar noch einige Jahre zuvor. Alles wegen der Beatles. Für die läuft es. Aufnahmen, Auftritte, Hits. Einer nach dem anderen.

0: Klar, erfolgreiche Popstars gibt es heute auch. Gab es auch vor den Beatles. Aber die Beatles sind eine Klasse für sich. Um das wirklich zu verstehen, muss man mit jemandem reden, der dabei war, der nah dran war. Dafür fahren wir nach Fulham, einen Stadtteil im Westen von London.
1: Ja, Chelsea, das ist da. Das ist ja schon mal der Eingang, siehst du?
0: Wir schlendern noch ein bisschen die Straße auf und ab, weil wir nicht zu früh kommen wollen. Um die Ecke ist das Stadion des FC Chelsea, aber da ist an diesem Montagvormittag kaum jemand. Ich mache ein Foto für meine Söhne. Katharina filmt lieber die typischen englischen Reihenhäuser hier. Viktorianisch. Graue Backsteine, weiß abgesetzte Fenster und Türen mit Stuckverzierungen. Kleine Vorgärten hinter schmiedeeisernen Zäunen.
1: 65.
2: Ist es auf dieser Seite?
1: Das ist da drüben, eins der grauen, braunen Häuser.
2: Ah, okay. Okay.
0: Punkt 10:30 klingeln wir an genau so einem Haus.
3: Hallo. I'm Oke.
4: I'm Plum, Ray's wife.
3: Yes, nice to meet you.
0: Uns öffnet eine kleine Frau. Graue Haare, breites Lächeln. Sie geht ein bisschen vorsichtig.
3: Hello, you're Ray.
0: Hinter ihr im schmalen Flur ihr Mann, Ray Connolly. Mit ihm sind wir verabredet.
4: We're Liverpool fans.
3: All right, yeah, of course you are. Of course you are.
0: Ray. Groß, braun gebrannt, mit seinen etwas wirren weißen Haaren, die um seinen Kopf wehen, sieht er ein bisschen aus wie Doc Brown aus Zurück in die Zukunft. Er winkt uns rein. Ray Connolly ist 86. Er war Reporter für den Evening Standard und eine Zeit lang ganz dicht dran an den Beatles. Er bekam alle Beatles-Stories zuerst. Mit Paul McCartney war er ziemlich eng. Und mit John Lennon richtig befreundet. Eine Seltenheit, denn die meisten Leute waren entweder mit dem einen oder dem anderen vertraut.
3: Thank you.
0: Wir führen das übliche Gespräch zu meinem Namen.
5: Your name is Oke.
3: Yeah, but it's from the very northern part of Germany. So it's spelled Oke.
5: Catherine.
3: Yeah, that's easier, much more easy.
0: Dann geht Ray voraus in die Küche. Das Haus ist, wie gesagt, super schmal. Die Zimmer verteilen sich dafür auf 4 Etagen, wie wir gleich sehen werden.
5: Do you want a big tip or a little tip or what kind of tip do you?
6: I'd like a small one.
3: I'd like a big one, if you don't mind.
0: Eine Entscheidung, die ich schnell bereue, denn Ray wirft den Wasserkocher an und schaufelt Instant-Kaffee. In 3 Becher.
3: This is big enough. This is big enough for me. Anything will do.
0: Ah, man hätte es wissen können. Engländer und Kaffee. Ich hätte doch um Tee bitten sollen. Es ist ein bisschen surreal, mit dieser Reporterlegende in einer kleinen, komplett vollgestellten Küche zu stehen und auf den Kaffee zu warten. In der Spüle dümpeln ein paar Tassen und warten auf den Abwasch. In einer Ecke stehen mehrere Kochbücher, Töpfe. Und ziemlich viele Kochutensilien hängen an der Wand. An der Dunstabzugshaube entdecke ich ein paar Elvis-Magneten. Ray freut sich offenbar wirklich, dass wir da sind. Er besteht darauf, unsere Kaffeebecher auf einem Tablett selbst nach oben zu balancieren. Okay.
3: Thank you.
0: 3 schmale Treppen mit Teppich natürlich. Wir gehen vorbei an Zimmern mit Figürchen, Vasen, Deckchen, Kissen. Bücherstapel auf einem Couchtisch. Die Wände sind voller Bilder und Fotos. Erinnerungen an ein langes Leben. Der 86-Jährige ist fit, aber das hier kommt uns gewagt vor.
3: Schmale Häuser hier, ne?
0: Aber am Ende ist kein Kaffee verschüttet und wir sind in Rays Arbeitszimmer angekommen.
3: Wow. This looks wonderful. Looks like work. Is it?
2: Okay, where?
0: Sieht nach Arbeit aus. Überall stehen und liegen Bücher, Stifte, Ordner, Zettel, Stapel mit Zeitschriften, Schallplatten. Der Schreibtisch ist auch total voll. Trotz mehrerer Ablagefächer gibt es keine freie Fläche.
3: Kannst du immer noch meine Tasse festnehmen? Okay.
0: Es sieht im Grunde aus wie in meinem Büro. Außer, dass ich leider kein burgunderfarbenes Chesterfield-Sofa habe. Das befreit Katharina vorsichtig von Dokumenten, um anschließend im Polster zu versinken. Ray setzt sich in seinen Schreibtischsessel auf ein in die Jahre gekommenes knallrotes Keilkissen. Ich nehme den Holzstuhl gegenüber. Eine Schachtel mit Büroklammern fällt herunter, als Ray Platz für unsere Becher machen will. Lass liegen, sagt er. Mache ich natürlich nicht. Beim Aufsammeln der Klammern gucke ich mich noch mal ein bisschen um. An den Wänden hängen Plakate von Filmen, für die Ray die Drehbücher geschrieben hat. In einem hat auch Ringo mitgespielt. Denn Ray war nicht nur Zeitungsjournalist, sondern auch Autor zahlreicher Romane, Hörspiele und Filme. Er ist in der Nähe von Liverpool aufgewachsen und hatte eigentlich keine gute Meinung von der Musikszene da. Erst recht nicht von den Beatles.
7: I had no interest in the Beatles at all. I mean, I'd heard about them in that summer of 62. And I thought, they can't be any good from Liverpool.
0: Rock'n'Roll ist damals seine Religion. Und der muss ja wohl aus den USA kommen.
7: You know, they couldn't be a rock'n'roll band. I mean, they, for me, a band had to come from Memphis or New Orleans or New York.
0: Aber
7: I was wrong.
0: Ray muss anerkennen, wie gut die Musik der Beatles ist und wie erfolgreich. 1965 sind die Beatles so berühmt wie kaum ein anderer Mensch

0: Sie waren Gefangene ihres eigenen Ruhms. Kann man nur mit der Queen vergleichen, sagt Ray. Eigentlich wollte ich ihn ja in einem Café oder Restaurant treffen, wo er mal mit John oder Paul war. Weil ich es immer schön finde, wenn die Intervieworte zu den Geschichten passen. Das geht nicht, hat Ray in seiner Antwort-Mail geschrieben. Ich dachte, schade, aber dann nicht. Erst jetzt verstehe ich, was er meinte.
1: I know when you wrote to me and you said meet in a coffee bar, and I thought you couldn't meet the Queen in a coffee bar. The Beatles were like the Queen. It's impossible to imagine them.
0: Er war nie mit den Beatles im Restaurant. Das ging damals gar nicht mehr. Genauso wenig, wie man die Queen im Café getroffen hat. Ray wurde damals Teil des inneren Zirkels um die Beatles. Er ist bei ihnen zu Hause und im Büro ein- und ausgegangen. Eine sehr spezielle Szene voller Freunde. Auch Freaks, Schmarotzer und Möchtegern-Stars, von denen er uns in einer späteren Folge noch mehr erzählen wird. In England entwickelt sich London zum Zentrum der Popkultur. Musiker, Bands, Filmstars, Models mischen sich auf Partys und Filmpremieren. Der Minirock wird populär, die Boutiquen in der Carnaby Street bieten bunte Kleidung. Man spricht vom Swinging London und mittendrin die vier Beatles und ihre Freundinnen und Ehefrauen. Paul und seine Freundin Jane verkörpern als Paar die Szene perfekt. Man nennt sie The First Couple. Paul taucht an Janes Seite noch mehr ein, in die Welt einer kulturellen Elite. Auch durch den Einfluss von Janes Eltern, bei denen sie wohnen. Theaterpremieren, Galerien, gediegene Abendessen. Er parliert mit dem Philosophen Bertrand Russell, lernt Maler und Dichter kennen und

All das hat Einfluss auf ihre Musik. Nur zur Erinnerung, John und Ringo sind zu diesem Zeitpunkt, also 1965, erst 25 Jahre alt, Paul ist 24 und George sogar erst 23. Sie sind noch total jung, offen und neugierig. Das, was sie jetzt erleben, hätten sie sich in den einfachen Vororten von Liverpool niemals träumen lassen. Und sie haben die Energie und Neugier, selbst weiterzugehen. Die Beatles sind nicht, wie viele andere Bands, einfach bei einem Hitrezept geblieben.

0: Die Arbeit im Abbey Road Studio verändert sich, sagt auch Produzent George Martin in einem BBC-Interview.
1: Their ideas now were beginning to become much more potent in the studio, and they would start telling me what they wanted, and they would start pressing me for more ideas.
0: Die Beatles sagen nicht nur klar, was sie wollen, sondern fordern neue Ideen geradezu ein. Wie kann man das aufnehmen? Welches Instrument könnte noch passen? John Lennon erinnert sich, ebenfalls in der BBC.
2: We'd be saying, well, can we run it all? And E, and he'd say, well, look, chaps, I thought of this afternoon. We'd say, oh, great.
0: George Martin zieht mit, macht Vorschläge.
2: Well, have you heard an oboe? No, which one's that? Is this one? That would be nice. So it was really, we grew together.
0: Eine Oboe? Was ist das? Die Frage, ein typischer John Lennon-Witz. Natürlich weiß er, was eine Oboe ist. Und er weiß auch, dass George Martin selbst Oboe spielt und das Instrument studiert hat. Help, I need somebody. Die Songs, die jetzt entstehen, sind für das nächste Album Help. Der Soundtrack zu einem weiteren Film, den die Beatles auch noch zwischendurch drehen.
3: When I was younger, so much younger than today, I never needed anybody's help in any way.
0: In Deutschland heißt er übrigens Hi-Hi-Hilfe. In einer Szene spielt eine Band in einem indischen Restaurant einen Beatles-Song. Das macht George Harrison neugierig.
4: Oh, it's rather a jolly place.
5: Soup, please.
6: Soup, yeah.
0: Kurz darauf kauft er sich eine eigene Sitar und nimmt Unterricht. Auf dem Album gibt es viele

0: ungewöhnliche Songs, andere Rhythmen, Country-Einflüsse oder ein Lied, das Paul in Schlaf eingefallen ist und das er erstmal Scrambled Eggs nennt. Rührei.
1: And I had a piano by the bed, and I just woke up one morning with this tune in my head. And I thought, I don't know this tune, or do I? It's like an old jazz tune or something, and because my dad used to know a lot of old jazz stuff. Well, maybe I've just remembered it or something.
0: Er wohnt noch bei den Eschers unterm Dach. Er wacht auf und spielt es sofort auf dem Klavier, das in seinem Zimmer steht. Kenne ich die Melodie? Fragt er sich. Ist es vielleicht eines der alten Jazzlieder, die sein Vater immer gehört hat? Er fragt herum, bei Janes Eltern und George Martin, woher kommt das? Ist das wirklich von mir? Ja, das ist es. Er hat da etwas Besonderes. Das weiß Paul.
2: It'll be an F for you.
0: Und George Martin weiß es auch.
3: I said, well, it's a lovely song, super song. I can't really see what Ringo can do on it. I can't really see what heavy electric guitars are going to do on it.
0: Aber was kann Ringo am Schlagzeug zu dem Song beitragen? Oder E-Gitarren? Warum spielst du es nicht einfach und dann entscheiden wir, was wir damit machen, schlägt der Produzent vor und schreibt ein Arrangement für Streicher im Hintergrund.
2: It'll be an F for you.
0: Stimme, Gitarre
2: I'm in G, but it'll be an F.
0: Und ein Streichquartett. Das ist es. Aber ist das ein Lied für eine Band, die eigentlich als Rock'n'Roll-Band gefeiert wird? Ein Popsong mit Geigen?
2: Ready.
0: Eine Frage, die man heute nicht mehr stellen würde. Denn das
2: okay,
0: ist der Song.

Im September 65 kommt das Lied heraus und bleibt in vielen Ländern, auch in den USA und Großbritannien, bis zum Jahreswechsel in den Top 10. Schon in dem Herbst nehmen andere Künstler das Lied auf. Yesterday ist bis heute das meistgecoverte Lied der Welt.

Könnte es nicht einfach alles so weitergehen? Nein. Denn was jetzt folgt, wird ein Horrorjahr für die Beatles. Plötzlich sind sie nicht mehr Everybody's Darling. Teenager in den USA verbrennen ihre Platten. Die Beatles fühlen sich bedroht und treffen eine drastische Entscheidung. Being the Beatles, eine Pop-Revolution, ist eine Produktion von NDR Kultur. Ich bin Oke Bandixen. Story Editing und Redaktion Katharina Marenholz. Unsere Producerin ist Hanna Brünjes. Sounddesign Kicker Dips und Hanna Brünjes mit Originalmusik der Kicker Dips. Mischung Jan Stahlmann. Marketing und Distribution Birgit Labs und Julia Kaiser. Projektleitung und Executive Producer Torben Steenbuck. Ein besonderer Dank geht an Aline König für die großartige redaktionelle Unterstützung. Außerdem natürlich an Frieda Kelly und Ray Connolly und alle, die mit mir ihre Beatles-Erinnerungen geteilt haben.

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1: Being the Beatles, eine Pop-Revolution, ist ein sechsteiliger Podcast von NDR Kultur. Juni 1966. 200.000 Menschen sind nach Hamburg gekommen, zur Ernst-Merck-Halle in der Innenstadt, nicht weit vom Dammtorbahnhof.
2: Kommen Sie dieser Aufforderung nicht nach, setzen wir Wasser gegen Sie ein. Dieses ist die letzte Aufforderung.
3: Komm, liebe Beatles, jetzt sind Sie da. Hunderte von Blitzlichtern flackern auf und in diesem Augenblick wird die Mauer durchbrochen, die Teenager sind auf der Straße, der Verkehr stockt. Die Teenager stürmen durch die Massen, schreien. Hier scheint ein Chaos loszubrechen.
1: Es ist ein heißer Tag, als die Beatles zum ersten Mal nach 3,5 Jahren wieder nach Hamburg kommen. Dorthin, wo ihre Karriere vor 6 Jahren in einem runtergekommenen Stripclub begonnen hat. Schon Stunden vor Konzertbeginn drängen sich tausende Jugendliche vor der Halle. Die Mädchen mit hochtopierten Frisuren, Jungs mit Beatles-Haarschnitt, viele tragen Hemd und Krawatte. Die Schwestern Annegret und Karin, 16 und 18, sind mittendrin. Sie haben tatsächlich Karten bekommen. Zusammen mit 5000 anderen warten sie im Saal auf den Auftritt. Es riecht nach Schweiß, Haarspray und Zigarettenrauch. Die Spannung ist kaum auszuhalten. Und dann kommen sie auf die Bühne. Die Beatles.
4: Meine Schwester, die schrie immer Paul und ich wollte immer George sehen. Und das war ein Gestreichel.
5: Auf einmal nimmt dich das so ein, du merkst gar nicht, dass du auf einmal auf dem Stuhl stehst und schreist.
4: Ja, aber es war ja toll.
5: Ja, aber ich habe mir vorgenommen, das machst du nicht, weil ich das im Fernsehen gesehen habe und gedacht, diese Idioten, die Musik ist doch so gut. Und ich stehe selber dann auf dem Stuhl und schreie.

Ihr hört Being the Beatles, eine Poprevolution. Ein Podcast von NDR Kultur. Ich bin Urke Bandixen. Das ist Folge 3.

0: Als ich in der 7. Klasse war, auf der Realschule in meiner Heimatstadt Bredstedt in Nordfriesland, bekamen wir in einer Klassenarbeit im Musikunterricht folgende Aufgabe. Schreibt so viele Beatles-Lieder auf, wie ihr kennt. Für jeden genannten Titel bekommt ihr einen Punkt. Für mich kein Problem. Eine Traumaufgabe. Andere haben gerade mal 3, 4 geschafft. Ich brauchte sogar noch die Rückseite des Arbeitsblattes. Ich war irgendwie ein Beatles-Streber. Im Rückblick freue ich mich, dass unser Musiklehrer offenbar erkannt hatte, wie groß die Bedeutung der Beatles ist. Und ich frage mich, ob es wohl heutzutage in einer Musikarbeit die Aufgabe geben würde, schreibt so viele Taylor Swift-Lieder auf, wie ihr kennt. Fände ich ja super. Schreibt mir mal an beatlespodcast@ndr.de, ob ihr sowas mitbekommen oder selbst erlebt habt im Musikunterricht. Ich würde es euch wünschen, denn diese Beatles-Schulaufgabe, das war echt besonders, vor allem für mich. Über das musikalische Genie der Beatles habe ich euch ja schon einiges erzählt. In ihrer Bandgeschichte allerdings, da ziehen 1966 Wolken am Beatles-Himmel auf. Immer noch mehr, höher, weiter. Damit ist es plötzlich vorbei. Die zugekreischten Konzerte, die Fanmassen überall, das allein ist schon schwierig für die 4 Beatles. Dazu kommen aber noch einige handfeste Probleme. Skandale, verbrannte Platten, Ärger mit der Politik. 1966 wird das Horrorjahr der Beatles. Won't you please, please help me, help me,
1: help me. It was just me singing help and I meant it, you know.
0: John Lennon hat das Lied geschrieben. Der Text sollte genau das sagen. Ich kann nicht mehr. So geht es nicht mehr weiter. Die Beatles sind erschöpft, ausgebrannt. 5 Alben, 13 Singles, 2 Filme in den vergangenen 3,5 Jahren. Dazu rund 380 Konzerte. Unzählige Interviews, Fotosessions, Fernsehauftritte und keine Privatsphäre. Überall lauern die Fans. Zu Hause, vor dem Studio, vor jedem Hotel, in dem sie übernachten, an jedem Auto, das sie zu den Auftritten bringt. Dazu kommt, die Konzerte funktionieren nicht mehr. Nicht, weil die Beatles es nicht können, nein, sondern weil die Fans so ausrasten. Das Publikum ist lauter als die Musik. Die Beatles können sich selbst auf der Bühne nicht mehr hören und deshalb nicht mehr richtig performen. Scheitern sie an ihrem eigenen Erfolg?
2: Die Beatles beginnen am 24. Juni eine Gastspielreise, die sie nach München, Essen und Hamburg führen wird.
0: Es ist die sogenannte Bravo Beatles Blitztournee. Die Jugendzeitschrift ist Medienpartner und überschlägt sich schon wochenlang mit Beatles-Stories. Die Beatles kommen nach Deutschland. Am 23. Juni 1966 landen die Beatles in München. Am kommenden Tag sollen sie 2 Konzerte im Zirkus Kronebau geben. 1 nachmittags, 1 abends. Die Konzerte sollen 2,5 Stunden dauern, aber die Beatles spielen jeweils nur 30 Minuten nach der Pause. Davor treten 3 Vorbands auf. Cliff Bennett und The Rebel Rousers, eine R&B-Band, das Duo Peter & Gordon und die Hamburger Rattles. Alle 3 Gruppen sind damals sehr bekannt. So ist der Ticketpreis immerhin gerechtfertigt. 10 bis 25 Mark kosten die Karten. Das wären heute so ungefähr 20 bis 60 Euro. Mit dem Vorprogramm ist das Publikum also zufrieden. Aber gekommen sind die Leute natürlich wegen der Beatles. Als die auf die Bühne kommen, gibt es kein Halten mehr. Und das ist ein Problem.
3: Man hatte die Bands gehört davor, die konnte man noch ganz gut hören. Aber dann kamen die Beatles und man konnte nichts mehr hören. Es wurde nur gekreischt, gekreischt ohne Ende.
0: Diese Stimme kennt ihr vielleicht. Das ist mein Freund und NDR-Kollege Peter Urban. Er hat mehr als 25 Jahre den ESC im Fernsehen kommentiert und macht mit mir den Musikpodcast Urban Pop, in dem wir über einzelne Bands und Musikgeschichte reden. Ich habe ihn nach der Beatles-Blitztournee 1966 gefragt, denn er war in Essen dabei. Peter ist damals 18 und geht noch zur Schule in Osnabrück, interessiert sich aber schon sehr für Popmusik, auch für die Beatles. 1966 ist für ihn klar, zum Konzert der Beatles in Essen muss er hin. mit dem Zug.
3: Die Züge hatten einen extra Namen, Sonderzüge überall aus Deutschland. Mein Zug aus Osnabrück hieß der rasende John oder der rollende Ringo.
0: In der Essener Grugerhalle fragt sich Peter Urban dann allerdings, ob das wirklich eine gute Idee war, die Bravo-Blitz-Tournee.
3: Als, wie alt war ich, 18-jähriger Gymnasiast, war diese Assoziation von Bravo so peinlich. Ich saß da und dachte, überall diese Bravo-Banner und so, dachte, scheiße, wo bin ich jetzt hier? Und das Konzert war dann nur 30 Minuten lang, 11 Songs. Und die Songs, die ich vielleicht auch hören wollte, die komplizierteren, die wurden natürlich nicht gespielt. Denn mit Bass, Schlagzeug, Gitarren kannst du viele Songs, die sie damals schon im Studio eingespielt hatten, auf Rubber Soul oder auf Revolver, gar nicht nachvollziehen. Die kannst du ja gar nicht realisieren. Es war schon ein bisschen enttäuschend.
0: Vor allem, weil man die Beatles eben kaum hört. Die Musik aus den damaligen Verstärkern und Boxen hat keine Chance gegen das Geschrei. Ein Problem, das übrigens schon ein, zwei Jahre später keins mehr sein wird, denn die Technik wurde in den nächsten Jahren schnell besser. The Who oder Led Zeppelin zum Beispiel konnten schon die Verstärker viel mehr aufdrehen als die Beatles im Jahr 1966. Und die Monitorboxen, das sind die, die auf der Bühne stehen, damit die Band sich selbst hören können, wurden auch besser. Inzwischen tragen ja alle Musiker bei Konzerten In-Ear-Monitoring Kopfhörer. Daran war damals natürlich noch nicht zu denken. Etwas ernüchtert fährt Peter nach Hause und die Beatles über Nacht weiter nach Hamburg, wo dann auch schon wieder Sonderzüge mit Fans eintreffen.

0: Die beruhigt sich gleich, keine Sorge.
1: Broke Bandixen, in der Kultur, grüßen Sie, Freigas. Hallo. Das ist mein Kollege Tore Fund. Die haben sich
2: Hallo Hund, hallo Hund.
3: Ich hatte ja gefragt, wer war 1966 bei einem Beatles-Konzert in Deutschland dabei? Wer kann mir davon erzählen? Also, außer Peter Orban. Dutzende Mails haben mich erreicht. Vielen Dank dafür. Mit einigen von euch habe ich telefoniert. Und zwei Zeitzeuginnen habe ich dann in Hamburg-Volksdorf besucht.
0: Hallo. Das ist meine Schwester.
1: Hallo, guten Tag. Grüße Sie. Hallo, Onkel Bandixen. Grüße Sie. Wie schön, dass Sie Zeit haben. Ja. Ganz toll.
3: Annegret und Karin. Ja, und Flocke ist ein bisschen aufgeregt. Und ich auch. Bin ich irgendwie immer, wenn ich Leute treffe, die Beatles live miterlebt haben. Aber vor allem freue ich mich, hier auf dem Sofa in Annegrets hellem, gemütlichem Wohnzimmer zu sitzen. Sie ist ein bisschen größer als ihre ältere Schwester, die nur auf den ersten Blick ruhiger und gemütlicher wirkt. Die beiden sind Mitte 70, aber irgendwie kann ich sie mir auch als 15-, 16-jährige Beatles-Fans vorstellen.
1: Sie haben ja wohl noch das Ticket, das ist ja ein Knaller, das ist ja ganz toll.
3: Karin holt das Ticket aus ihrer Dokumentenmappe.
4: Wie sind Sie denn an die Tickets überhaupt gekommen?
0: Unsere ältere Schwester arbeitete im Reisebüro Hapag-Lloyd.
4: Aber die hat den Karten für Sie drei besorgt?
5: Ja, sie hatte zuerst die Karten für sich besorgt und dann hat sie es meinen Eltern erzählt und die hat gesagt, besorg doch nochmal für Annegret und Karin die.
0: Na? Ich hätte mir das ja nicht leisten können, weil ich noch zur Schule gegangen bin.
5: Und ich auch nicht, war gerade aus der Schule gekommen.
3: In der Ernst-Merck-Halle war das Konzert. Die Halle ist 1986 abgerissen worden. Sie stand aber mitten in der Innenstadt beim Dammtor Bahnhof in einem der umliegenden Parks. Die Polizei in Hamburg ist vorbereitet. Aus Gründen. Ein Jahr vorher hatte es Stress gegeben bei einem Konzert der Rolling Stones. Frustrierte Besucher hatten sich damals vor derselben Halle eine Straßenschlacht mit der Polizei geliefert. Das soll nicht nochmal passieren. Aber die Sorge ist da. Denn einfach nur um die Beatles kurz zu sehen, kommen 200.000 Menschen zur Halle. Die Polizei nimmt an diesem Tag einen Lehrfilm auf, für spätere, ähnliche Ereignisse. Der wurde vor einigen Jahren im Polizeiarchiv wiedergefunden.
6: Auf dem Innenhof des Ausstellungsgeländes werden die Kräfte verdeckt bereitgehalten. Für die Aufklärung, die innere und äußere Absperrung einschließlich der Reserven, sind 650 Beamte eingesetzt. Hierzu gehören 29 Kradfahrer, 22 Reiter und 22 Hundeführer. Außerdem stehen zwei Wasserwerfer, drei Lautsprecherwagen und ein Gefangenentransportwagen zur Verfügung.
3: Klingt ganz schön martialisch, finde ich. Die Polizei hat mehrere Absperrungen und Kontrollposten eingerichtet. Nur wer eine Karte hat, kommt da durch.
7: Bitte die Karten nicht zu weit wegstecken. Bevor Sie in der Ernst-Merck-Halle sich befinden, müssen Sie die Karten noch einige Male an Kontrollstellen vorzeigen.
3: Die Beatles übernachten übrigens in Hamburg nicht in der Innenstadt, sondern außerhalb im Schloss Tremsbüttel, ein Hotel nordöstlich von Hamburg. Auch aus Sicherheitsgründen. Allerdings haben die Fans das natürlich rausgekriegt und warten am Bahnhof in Ahrensburg auf den Sonderzug, der die Beatles am Morgen des 26. Juni aus Essen hierher bringt. Sie werden irgendwie durch die kreischende Menge gelotst. Ich verlinke euch mal ein Video, wo man sieht, wie die Beatles durch diesen kleinen Regionalbahnhof gehen. Ein Horror für alle Sicherheitskräfte. Von dort werden sie mit Limousinen zum Hotel und später zur Halle gebracht. Nicht ganz einfach, aber die Polizei trickst die Fans aus.
6: Vor dem Tor 9 in der Karolinstraße haben sich bereits Hunderte zum Empfang der Pilzköpfe eingefunden. Das Polizeiaufgebot verstärkt den Eindruck, dass hier die Beatles ankommen werden. Dieses ist aber nur ein Ablenkungsmanöver, denn die Kolonne fährt inzwischen unbemerkt durch ein anderes Tor zur Halle.
3: In der Halle müssen die aufgeregten Fans unter Kontrolle gehalten werden.
0: Mit einem ziemlich forschen Ton ist man mit uns umgegangen. Ja. Ne? Also nicht gerade sehr zimperlich.
5: Da waren ganz viele Ordner. Also das weiß ich noch, dass wir ganz schnell unsere Plätze gefunden hatten. Und lange gewartet haben.
3: Genau wie in München und Essen treten erst die Vorbands auf. Die Rattles. Als Hamburger Band werden sie besonders gefeiert. Die Lokalhelden mit Sänger Achim Reichel. Die kennen die Beatles noch aus Starclub-Zeiten. Inzwischen sind die Rattles in Deutschland die angesagte Rockband. Und dann endlich.

0: Und hier hört man sehr gut das Problem. Die Fans kreischen lauter, als die Beatles spielen können.
1: Leider habe ich
2: überhaupt
1: keine
2: nicht.
1: Musik gehört. Ich habe nur einen Krach gehört, einen Musikkrach. Aber einordnen, welche Musik das war, das konnte man gar nicht.
0: Die Beatles spielen 11 Songs, allerdings kann das Publikum keinen davon identifizieren. Und es sind halt nur 30 Minuten. Sind Annegret und Karin enttäuscht?
2: Ja, sehr. Ja. Also man ist ja dann in so einer Euphorie auch drin. Ah, oh, die Beatles. Und dann hat man das nicht für möglich gehalten, dass das schon vorbei war. Also es war schon recht kurz. Ne?
0: Aber die Schwestern sind trotzdem froh, dass sie dabei waren.
1: Das war das wichtigste Ereignis, was es überhaupt gab.
3: Also es war schon ein bisschen traurig, ehrlich gesagt. Ich saß nachher im Zug nach Hause, dachte, oh Gott, welche Songs hätte ich jetzt gerne gehört und wäre doch so schön gewesen. Aber egal, Hauptsache man hat ja auch das Adrenalin gespürt, den großen Idolen nah zu sein. Und man war ihm ja relativ nah.
0: In der Pause zwischen den beiden Hamburger Konzerten haben die Beatles übrigens eine Pressekonferenz gegeben. Die Jungs sind leicht genervt. Paul und Ringo zünden sich erstmal eine Zigarette an. Autsch. Gleich die erste Frage nach verflossenen Liebschaften.
4: Ich meine hart.
0: Die Jungs rollen mit den Augen, nehmen es aber mit Humor. Noch.
5: We're not horrid snobby. No, we sing
6: it's your version.
5: Well, because we're not flattering you.
0: Arrogant? Nur weil sie ein bisschen Kontra geben? Paul wird etwas deutlicher.
5: You know, you expect sort of nice answers to all the questions. But the questions aren't nice questions. They don't have to have nice answers. And if we don't give nice answers, it doesn't mean we're snobby. It just means we're natural.
0: Wenn die Fragen unfreundlich sind, gibt es auch keine freundlichen Antworten. 13 Minuten dauert diese Pressekonferenz. Einen Teil findet man bei YouTube. Verlinken wir euch mal in den Shownotes. Eine Pressekonferenz von vielen. Ja, aber man merkt ja sehr deutlich, die Stimmung kippt. Die Beatles haben Mühe, die Kontenance zu bewahren. Irgendwie läuft es nicht mehr, das Erfolgskonzept der smarten Jungs im adretten Anzug, die mit der Presse shakern. Die Beatles sind nicht länger Everybody's Darling. Auch in Japan, der nächsten Tourneestation, gibt es Probleme. 5 Konzerte geben sie in der Nippon Budokan Hall, einer großen Halle in Tokio, die normalerweise für Kampfsportveranstaltungen und Staatszeremonien genutzt wird. Dass hier Rockmusik gespielt wird, ist neu. Japanische Nationalisten und rechtsgerichtete Gruppen sind wenig begeistert. Sie betrachten es als Blasphemie, dass eine westliche Popgruppe in dieser Halle auftritt. Die Beatles erhalten anonyme Morddrohungen und werden rund um die Uhr von der Polizei beschützt. Ihre Zimmer im Tokyo Hilton dürfen sie nur für die Konzerte verlassen. Auf den Philippinen danach kommt es noch schlimmer. In Manila sollen die Beatles 2 Konzerte spielen. Schon bei der Ankunft läuft alles schief. 5000 Fans warten am Flughafen von Manila. 1966 regiert auf den Philippinen der Diktator Ferdinand Marcos. Jeder hat Waffen und es herrscht diese typische, Zitat Ringo Starr, heiße, katholische, waffenverseuchte, spanische Inquisitionsatmosphäre. Die Band soll sich zack zack in ein Auto setzen. Eskortiert von 6 Motorradpolizisten geht es erst zu einer Pressekonferenz im Hauptquartier der philippinischen Marine. Anschließend werden die Beatles zu einer Privatjacht gebracht. Sie sind Ehrengäste auf einer Party wohlhabender Filipinos. Es ist schwül. Überall sirren die Moskitos, das ganze Boot ist voller bewaffneter Polizisten. Die Beatles fühlen sich unwohl. Erst spät nachts können sie endlich ihre Suite im Hotel beziehen. Am nächsten Morgen wird es dann richtig weird. Die Beatles wollen frühstücken, aber es kommt kein Frühstück. Sie fragen bei der Rezeption nach.
4: We call down again. Excuse me, you know, we have for breakfast. And still nothing happened and so we put the TV on.
0: Aus Langeweile machen sie den Fernseher an, erzählt Ringo Starr, und sehen eine Live-Übertragung aus dem Präsidentenpalast. Der Reporter beschwert sich, dass die Beatles nicht dort sind, beim Frühstück mit der Präsidentengattin Imelda Marcos.
4: We sat there in amazement, couldn't believe it. And we just watched ourselves not arriving at the presidential palace.
0: George Harrison und die anderen sind fassungslos. Sie waren zum Frühstück eingeladen? Bei der Frau des Präsidenten? Später stellt sich heraus, dass der Veranstalter den Palast den Beatles-Besuch zugesichert, aber mit niemandem darüber gesprochen hat. Beatles-Manager Brian Epstein hatte eine Voranfrage noch in Tokio abgelehnt. Die Beatles selbst wissen von nichts. So hat Imelda Marcos mit hunderten Kindern und Würdenträgern vergeblich auf die Beatles gewartet. Auch auf der Bühne fühlt sich die Band unwohl. Die Crowd kommt ihnen näher als sonst. Sie absolvieren zweimal ihr halbstündiges Programm und fahren anschließend ins Hotel. Aber viel Schlaf bekommen die Beatles nicht. Im Hotel ist man auf einmal sehr unfreundlich. Polizei taucht auf. Es ist von Drohungen gegen die Band die Rede.
4: So then things started to get really weird. Come on, get out of bed, get packed, we're getting out of here.
0: Am nächsten Morgen wollen sie einfach nur weg, sagt Ringo. Frühstück gibt es sowieso nicht. Dafür auf allen Zeitungen die Schlagzeile: Beatles beleidigen Präsidentenfamilie. Also ab zum Flughafen. Die Fahrt zum Flughafen wirkt wie absurdes Theater. Die Fahrer fahren Umwege. Auf der Straße stehen auf einmal Hütchen und Absperrungen. Militärfahrzeuge tauchen auf. Am Flughafen ist auch alles voller Soldaten und Polizisten.
4: So we got there and we got put into the transit lounge. And then we got pushed around from one corner of the lounge to another, yeah.
0: In der Lounge werden sie herumgeschubst. Ihr Roadie Mel Evans wird sogar geschlagen. John und Ringo finden zumindest kurz ein Versteck.
4: You know, and there's the famous story of John and I hiding behind these nuns. Because we thought, it's a Catholic country, they won't beat up the nuns.
0: Die sind hier katholisch, die werden ja wohl keine Nonnen verhauen. Es klingt witzig, ist aber bitterer Ernst. Die Beatles schaffen es schließlich in eine British Airways Maschine. Mit Schrammen und blauen Flecken. Doch dann wird das Management nach draußen gerufen. Plötzlich ist die Rede von einer Steuerschuld. Brian Epstein versucht, die Behörden zu bestechen. Schließlich gibt er ihnen die ganze Gage. 74.000 philippinische Pfund in bar. Dann, endlich, dürfen sie doch abfliegen. Alle sind unglaublich erleichtert. Zurück in England können sich die Beatles kurz entspannen und aufatmen. Als nächstes ist wieder die Arbeit im Studio dran. Ja, 1966 ist das Skandaljahr für die Band. Der Manila-Eklat bleibt nicht das letzte Problem. Aber es ist auch das Jahr, in dem großartige Songs entstehen.

Es ist, als gäbe es zwei Bands. Die Liveband, die zunehmend überfordert ist, und dann die Studioband, die immer neue Lieder aus dem Hut zaubert, sich weiterentwickelt, sich nicht wiederholen möchte, die zwei Alben im Jahr herausbringt, dazu alle Vierteljahr zusätzlich Singles. Eigentlich hat immer beides zusammengehört, die eigenen Lieder und die Live-Power der Beatles. Aber jetzt ist es, als gehe da eine Lücke immer weiter auf. Auf den neuen Alben Rubber Soul und Revolver kann man das Genie der Beatles hören. Sie saugen von überall her neue Ideen auf und machen sie sich zu eigen. Mal ist es griechische Folklore. Mal ein ungewöhnliches Instrument. George Harrison spielt seine neu erworbene Sitar. Ein gutes Beispiel dafür, wie ihre persönlichen Erfahrungen in die Musik einfließen. George interessiert sich gerade sehr für indische Kultur und Philosophie. John nimmt psychedelische Drogen wie LSD, beschäftigt sich aber auch mit Poesie. Er dichtet rätselhafte, sarkastische und sehr persönliche Lieder. There are places I remember. Paul besucht viele Kunstausstellungen und Galerien. Er beschäftigt sich mit zeitgenössischer Musik und bringt eine Menge Einflüsse mit für seine Songs und Balladen. Er schreibt jetzt mehr und mehr aus einer Beobachterperspektive wie ein Reporter. Und Ringo? Der hat seine Freundin Maureen schon im vergangenen Jahr geheiratet und ist Vater eines Sohnes geworden. Ringo hält alles wie Klebstoff zusammen. Die Freunde, die aus ihren eigenen Welten ins Studio kommen. Und trommelt, wie nur er das kann. Hört mal genau hin, zum Beispiel bei dieser Passage von Rain.

0: Das Studio in der Abbey Road ist ihr Safe Space, ihr Wohnzimmer, ihr Spielplatz und der Ort, wo sich die Beatles Magie entfaltet. Einer hat eine Songidee und dann kommen die anderen und verbeateln das Lied mit ihrem Harmoniegesang und ihren Instrumenten. Inzwischen kann man hier übrigens auf 4 Spuren aufnehmen, nicht mehr nur auf 2, wie in den frühen Jahren. And he told
1: us of his life. Underneath that staircase, there was a huge great cupboard in which was every possible noisemaker that you might want if you're running a theatrical production.
0: David Hepworth, der britische Musikjournalist, der ein Buch über das Studio geschrieben hat, liebt diese Anekdoten, wie die Beatles den Schrank unter der Treppe zum Kontrollraum finden, darin allerlei Zeug, mit dem man Lärm machen kann.
1: Bells, horns, shakers, things that made a sound of thunder or whatever.
0: Die waren eigentlich für Comedy-Aufnahmen oder Hörspiele in den Studios. Aber die Beatles sind in ihrem eigenen Abenteuerfilm und bedienen sich einfach.

0: part of the richness of the Beatles that the people like the Rolling Stones didn't have.
1: Diese Lust am Ausprobieren gehört zur DNA der Beatles. Andere Bands wie die Rolling Stones haben das nicht. Die machen nur Bluesrock. Mal schneller, mal langsamer.

Mit Tomorrow Never Knows setzen die Beatles noch einmal einen drauf. Ein experimentelles Lied voller Soundeffekte. Von John Lennon wie ein bizarrer Traum, ein Klangsog, ein musikalischer Drogentrip, ein völlig neuer Sound damals. Das Album Revolver erscheint am 5. August 1966. Ein komplexes Album mit vielen Instrumenten und neuen Sounds, das sich von den früheren Beatles-Alben unterscheidet, aber auch von allem, was sonst auf dem Markt ist.

0: Kurz nach diesem Album-Release soll es für die Beatles in die USA und nach Kanada gehen. 19 Konzerte an 14 Orten in knapp 3 Wochen. Aber sie fliegen mit gemischten Gefühlen über den Atlantik, denn in den USA haben sie unlängst für einen großen Skandal gesorgt. Schon im März hatte John Lennon ein Interview gegeben, und zwar dem Londoner Evening Standard, genauer gesagt der Journalistin Maureen Cleave. Sie hat in dieser Zeit einen guten Draht zu der Band, weil sie keine Klatschreporterin ist, sondern ernsthaft interessiert. Für eine 4-teilige Serie schreibt sie Porträts über die Jungs. John empfängt sie dazu in seinem Haus in Surrey, wo er mit seiner Frau Cynthia und dem kleinen Sohn Julian lebt. Es ist eher ein Gespräch unter Freunden als ein Interview. Maureen und John gehen durchs Haus und sprechen über dies und das. Kunst, Religion, Bücher, Musik, Alltag. Und John sagt unter anderem, Zitat, wir sind jetzt populärer als Jesus. Ich weiß nicht, was zuerst verschwindet, Rock'n'Roll oder das Christentum. Eine eher beiläufige Beobachtung, dass Jugendliche sich stärker für Popmusik als für Kirche interessieren. In England bleibt der Satz unbeachtet. Aber im Juli 1966, kurz vor Beginn der US-Tournee der Band, druckt ein US-Magazin das Zitat ohne Kontext nach, mit einer ziemlich dämlichen Schlagzeile. John says, Beatles bigger than Jesus, steht da. Und vor allem in den Südstaaten der USA bricht ein Sturm der Entrüstung los. Einige christliche Radiosender rufen zu einem Beatles-Boykott auf.
1: Tommy Charles reminding you that our fantastic Beatle boycott is still in effect. Don't you forget what the Beatles have said. Don't forget to take your Beatle records and your Beatle paraphernalia to any one of our 14 pickup points in Birmingham, Alabama and turn them in this week if possible.
0: Die Beatles-Platten sollen an einem Platz gesammelt werden, um sie dort öffentlich zu verbrennen. Es gibt Drohungen gegen die Band, vor allem gegen John Lennon. Einige Konzerte der US-Tournee stehen kurz vor der Absage. Am 4. August fliegt Manager Brian Epstein nach New York und gibt eine Pressekonferenz.
2: I have prepared a statement which I will read. The quote which John Lennon made to a London columnist more than 3 months ago has been quoted and represented entirely out of context.
0: Epstein ist sichtlich besorgt, als er vor die Journalisten tritt, aber auch sehr klar.
2: John is deeply concerned and regrets that people with certain religious beliefs should have been offended in any way whatsoever.
0: John bedauert, dass er religiöse Gefühle verletzt hat, sagt Epstein den Journalisten. Aber das reicht nicht. Die Kontroverse breitet sich über die Vereinigten Staaten hinaus aus. In Mexiko-Stadt gibt es Demonstrationen gegen die Beatles und mehrere Länder, etwa Südafrika und Spanien, verbieten die Musik der Beatles in ihren nationalen Radiosendern. Epstein erwägt, die US-Tournee abzusagen, entscheidet sich aber dagegen. Am 11. August 1966 landen die Beatles in Chicago und geben direkt im Esther Tower Hotel eine Pressekonferenz. 150 Journalisten belagern die 4 Jungs, die nebeneinander auf einem Sofa sitzen. Vor ihnen ein Couchtisch mit zig Mikros, hinter ihnen eine Blumentapete. Also, was war das mit diesem Jesus-Vergleich?
3: I wasn't trying to compare me or the group with Jesus or religion at all. If it had said television is more popular than Jesus, I might have got away with it.
0: Hätte er gesagt, das Fernsehen sei populärer als Jesus, hätte sich wohl niemand aufgeregt. John Lennon kaut Kaugummi. Er steht unter Druck. Brian Epstein hat ihm gesagt, wie wichtig es ist, jetzt die richtigen Worte zu finden.
4: I was pointed out that fact in reference to England, that we meant more to kids than Jesus did, or religion at that time. It is true, especially more for England than here. You know, I'm not saying that we're better or greater or comparing us with Jesus Christ as a person. I just said what I said and it was wrong or was taken wrong and now it's all this.
0: All this, sagt er und grinst. So viel Aufriss wegen eines einzigen Satzes, der völlig falsch verstanden wurde in den USA. Wenn man sich die Aufzeichnungen der Pressekonferenz genau anguckt, es gibt sie in vielen Variationen im Netz, oft seltsam zusammengeschnitten, dann merkt man, dass die Jungs verunsichert sind. Paul betont mehrfach, dass sie einfach authentisch sind, sagen, was sie denken. Das sei doch besser, als sich zu verstellen, oder?

0: Dazu kommt noch, dass sich John und George auch im Namen der anderen beiden Beatles öffentlich zum Vietnamkrieg äußern. Seit 1964 unterstützen die USA Südvietnam im Kampf gegen den kommunistischen Norden. Die Beatles fordern den Rückzug der US-Truppen. 2 Jahre später werden die Proteste gegen diesen Krieg riesig sein. Auch andere Musiker beteiligen sich. Aber jetzt, im Jahr 1966, wundern sich die Leute. Showgeschäft und Politik? Das passt doch nicht zusammen. Elvis Presley zum Beispiel hat immer abgelehnt, sich zu politischen Fragen zu äußern. Aber jetzt kommt die Kritik von den Beatles. Das gefällt vielen in den USA überhaupt nicht. Die US-Tour wird ein Horrortrip für die Band. Im sehr konservativen Memphis demonstrieren Menschen vor dem Stadion und fordern eine Absage des Konzerts. Auch der rassistische Ku Klux Klan ist dabei.
1: The Ku Klux Klan, being a religious order, is going to come out here the night that they appear at the Coliseum here. And we're going to demonstrate with different ways, tactics, to stop this performance.
0: Wir versuchen, das Konzert zu verhindern, erklärt ein vermummter Clan-Anhänger mit spitzer Kapuze dem Reporter. Es wirkt befremdlich, für die Beatles aber vor allem bedrohlich. Sie haben Angst vor wütenden Extremisten, vor einem Attentat. Sie treten trotzdem auf. Und dann wirft jemand einen Feuerwerkskörper auf die Bühne. Es klingt wie ein Schuss. Hört noch mal genau. Die Beatles sind schockiert. Sie denken wirklich, es schießt jemand auf sie. Und das gibt den Ausschlag.
2: So, in the back of the van that took us away from that gig, we all kind of said, let's stop touring.
0: Es ist ihnen klar, so können sie nicht weitermachen. Schon vor dem letzten Konzert der Tour in San Francisco wissen sie, dass hier wird das letzte Mal sein.
2: We knew now, yeah, sure, you know. This wasn't fun anymore. This is probably our last gig.
0: Aber außer den Beatles weiß das niemand. Vielleicht deshalb packen Paul und John ihre Fotoapparate ein, als sie am Nachmittag des 29. August das Hotel verlassen, um zum Candlestick Park Stadion zu fahren. Mit Polizeieskorte, klar. Die Straßen sind voller Fans. Die Beatles sitzen in 2 Limousinen. Sind sie erleichtert, dass eine Entscheidung gefallen ist? Vermutlich. Und vermutlich auch ein bisschen wehmütig, weil sie die Konzerte ja früher geliebt haben. Als sie im Backstage-Bereich ankommen, macht Paul Fotos. John, der raucht, George, der vor sich hin starrt, von Besuchern. Dann gehen sie auf die Bühne. Auch da fotografieren sie sich gegenseitig, lachen und machen Faxen. Sie stellen einen Kassettenrekorder auf und drücken auf Aufnahme. Diesen letzten Auftritt, sie wollen ihn bewahren. Den Mitschnitt findet man heute noch auf YouTube. Die Qualität ist natürlich schlecht.

0: Als letzten Song spielen sie Long Tall Sally, eine ihrer Live-Show Granaten. Ein Rock'n'Roll-Klassiker von Little Richard. Der Song funktioniert immer. Paul singt ihn, wie schon damals, vor 5 Jahren im Top 10 in Hamburg. Dort haben sie ihr Bühnenhandwerkszeug gelernt. Jetzt schließen sie damit ihre letzte Live-Show ab. Singen und spielen sie dieses letzte Lied auf einer Bühne anders, dramatischer, leidenschaftlicher, wehmütiger? Ich kann das nicht hören. Es klingt wie immer. Rock'n'Roll eben. Herausgeschrien, die pure Lebensfreude. Und dann ist der Song vorbei. Die Beatles verbeugen sich und gehen ab. An dieser Stelle muss ich erstmal durchatmen. Auch wenn ich darüber schon 1000 Mal gelesen und gesprochen habe. Es bleibt ein bedeutender Moment, dieser 29. August 1966. Die Beatles, die berühmteste, die bekannteste und erfolgreichste Band der Welt, hat beschlossen, nie mehr aufzutreten. Ohne es jemandem zu sagen. Ein radikaler Schritt. Musik machen wollen sie weiter, auch die Beatles sein. Aber geht das eigentlich? Eine Band, die nicht auftritt, aber immer neue Alben veröffentlicht? Unvorstellbar eigentlich und auch sehr traurig. Die Beatles entfernen sich damit auch ein bisschen von ihrem Manager Brian Epstein, der ja die Tourneen und die Zeitpläne immer verabredet hat. Eine Veränderung, die schwerwiegender ist, als man jetzt ahnen kann. Nach dem letzten Konzert, von dem die Öffentlichkeit nicht wusste, dass es das letzte war, verschwinden die Beatles erstmal von der Bildfläche, machen Urlaub. George Harrison fährt für ein paar Wochen nach Indien. John Lennon dreht einen Antikriegsfilm in der Lüneburger Heide und in Spanien aus Langeweile.
1: Then we went to Almeria, Spain for 6 weeks, just because I didn't know what to do. You know, how, what do you do when you don't tour? There's no life. What the hell do you do all day? You know, I mean. So I did the movie, which is boring as hell, and 6 weeks there. But I was really too scared to walk away. I was thinking, well, this is like the end, really.
0: Das hat sich schon irgendwie angefühlt wie das Ende. Der Film kostet John übrigens die Frisur. Der Pilzkopf musste weg für die Rolle als Soldat. Eine Ära geht zu Ende, als sich der erste der 4 die Haare kurz schneiden lässt. Und John trägt seitdem, wie seine Rolle im Film, die berühmte runde Nickelbrille. Aber was ist mit Paul? Wo ist der? Was macht der? Er ist weg. Irgendwie. Paul McCartney verschwindet hinter einem hohen, dichten Zaun, hinter den Mauern seines Hauses in der Cavendish Avenue in London. Das hat er 1965 gekauft und monatelang umbauen lassen. Jetzt lebt er hier mit seiner Freundin, der Schauspielerin Jane Asher. Rein kommen nur sehr wenige Vertraute. Einen treffen wir bei unserer Recherche in London. Das ist Leslie Cavendish. Er fragt netterweise erstmal nach, wie sich mein Name ausspricht. Das kenne ich schon. Passiert ständig. Katharina, die Redakteurin dieses Podcasts, musste noch mal kurz ins Hotelzimmer die Powerbank holen. Leslie hat uns auf eine kleine Tour eingeladen. Sein Kumpel Mark hat ein Taxi und wird uns zu ein paar wichtigen Beatles-Orten fahren. Leslie Cavendish kam durch einen Zufall in den Inner Circle der Beatles. 1966 ist Leslie 19. Ein cooler Typ, schmal, fast androgyn. Er arbeitet als Model, aber eigentlich ist er Friseur im Salon von Vidal Sassoon in der Londoner Bond Street. Der Salon ist weltberühmt, seit Sassoon den Five-Point-Cut erfunden hat. Ein geometrisch klarer Kurzhaarschnitt, der ohne Haarspray und stundenlanges Frisieren funktioniert. Ein Gegenmodell zu den aufwendig hochtopierten Frisuren der 50er. Jane Asher ist hier Stammkundin und fragt Leslie, ob er ihrem Freund die Haare schneiden kann. Bei ihnen zu Hause. Sie kritzelt die Adresse auf einen Zettel.
2: 7 Cavendish Avenue. And I said, that's really strange. I said, that's my surname. And she said, well, maybe it was meant.
0: Die Straße heißt wie er, Cavendish. Vielleicht ist das Schicksal, sagt Jane. Und da fahren wir jetzt zusammen hin.
3: Hey Mark. Nice to meet you.
4: Hi.
0: Es ist ein echtes Londoner Taxi. Man sitzt wirklich super darin.
3: And this is Bond Street right in the front, isn't it?
2: Yes.
0: Wieder eine etwas surreale Situation für mich. Durch London fahren mit dem Friseur von Paul McCartney, der ein Freund der Band wurde und ganz nah dran war. Und wir reden mit ihm.
3: Oh yeah.
2: Ray Connolly.
3: Oh, this is what Ray did. Oh yes.
0: Leslie ist in Plauderstimmung. Er ist jetzt 78 und ziemlich kräftig. An die Modelfigur erinnert mich

0: important. Quite like the Beatles.
1: Alles easy, redet Leslie sich ein, er hat alles dabei. Was soll sein? Er schneidet einfach die Haare von einem Typen, dessen Poster bei seiner Schwester an der Wand hängt. Er selbst mag die Beatles nicht mal.
0: When I pressed the buzzer, the door opens, McCartney. Hello, Leslie, said James, tell me all about you. Would you like to come in? He said, please come in, would you like a cup of tea?
1: Paul McCartney öffnet selbst die Tür und bietet Leslie einen Tee an. England halt. Tee. Ich bin neidisch und möchte eigentlich auch direkt klingeln und hoffen, dass Paul mir öffnet. Denn das Haus gehört immer noch ihm. Und seltsam, das Tor zur Einfahrt steht jetzt auch offen. Oben im Haus ist ein Fenster auf Kipp. Autos parken drin. Ein weißer Lieferwagen fährt rein. Ist Paul McCartney etwa zu Hause? Auch Leslie wird ein bisschen unruhig. Er beugt sich vor und sieht aus dem Fenster.
0: Just checking something out. No, it's not.
1: Was hat er gesehen? Paul etwa? Einen Moment lang scheint das möglich. Eine Frau ist aus dem Wagen vor uns gestiegen. Vielleicht Pauls Ehefrau?
0: Right. Not her. Not her.
1: Sie ist es nicht. Naja, es wäre immerhin möglich gewesen. Als Leslie zum ersten Mal hier ist, mit seinen Scheren und Kämmen, stellt sich die Frage, wo soll dieser Haarschnitt überhaupt passieren, so ohne Profi-Waschbecken?
0: So I've gone into the bathroom there. And here you are with a guy that can afford anything. And I've got a glass, which you put your toothpaste into, whatever. That's how I'm washing his hair.
1: Er wird Paul McCartney, dem Millionär, die Haare mit einem Zahnputzbecher waschen müssen.
0: Paul, can you put your head down? I was laughing to myself. And he is taking it as easy, like nothing. It was no sort of, you can't do that. You know, where's the super basin you should have brought along or something, you know?
1: Paul ist völlig unkompliziert, hält einfach seinen Kopf ins Waschbecken.
0: The whole time that I ever was with him, he came over as this normal guy.
1: So war er immer, sagt Leslie. Ganz normal. Nach dem Schneiden gibt's mehr Tee und man quatscht ein bisschen.
0: Next thing you ask is, have you written any songs lately? Then the ocean opened.
1: Ob Paul kürzlich ein paar neue Lieder geschrieben hat, riskante Frage, der Elefant im Raum sozusagen. Denn das wollen ja alle Fans sehr gern wissen. Paul, der seit Wochen wie vom Erdboden verschwunden ist, schreibt er überhaupt noch Songs?
0: And he went to the piano. And I thought that was just a fiddle around on the piano until I heard it.
2: When I get older, losing my hair.
0: When I get 64, losing my hair. But I said never happened to you.
1: Seine Haare verlieren mit 64, das wird dir aber nicht passieren, sagt Leslie damals zu Paul. Damit kennt er sich schließlich aus und er hat total recht behalten. Paul McCartney hat immer noch ziemlich volle Haare.

0: So wird Leslie Cavendish Pauls persönlicher Friseur. Bald schneidet er allen Beatles die Haare, ist drin, im Inner Circle. Übrigens, als Leslies Großmutter später ein paar Fotos der Beatles sieht, wundert sie sich.
1: She said to me, you did that hair? You told me they needed a haircut. I said, Grandma, that is the haircut.

0: erzählen. Die Diskretion hält, die Loyalität auch. Der innere Kreis bleibt quasi geschlossen. Etwas, das ich ja auch bei Frida Kelly, der Fanclub-Sekretärin, bemerkt habe. Beeindruckend nach so vielen Jahren, finde ich. Andere haben Bücher voller Klatschgeschichten geschrieben, Leslie und Frida nicht. Im Herbst 1966 dreht Jane Asher einen Film in Bristol.
1: Are you going to go down and see her? He said, no, I can't do that because if I go down there, all they're going to do is talk about the Beatles.
0: Besuchen kann Paul sie nicht. Dann würde es in der Öffentlichkeit wieder nur um die Beatles gehen. Das bedauert Paul, als Leslie mal wieder den Pilzkopf in Form schneidet.
1: What are you in disguise? So, what do you mean in disguise?
0: Leslie schlägt Paul vor, sich zu verkleiden.
1: I had this hair. His hair was about that long on top. And I had it there. And I normally was holding it there to take the ends off.
0: Er hält eine Strähne in der Hand und sagt,
1: why don't I cut it all off? Ha ha ha.
2: That's
1: a joke.
0: Abschneiden? Eigentlich nur ein Scherz.
1: Why don't I just cut it off? And he went, go on then.
0: Und so verschwindet der zweite Pilzkopf. Und damit auch die Beatles. In gewisser Weise. Sie werden zurückkommen. Aber anders. Being the Beatles, eine Pop-Revolution, ist eine Produktion von NDR Kultur. Ich bin Oke Bandixen. Story-Editing und Redaktion Katharina Marenholz. Unsere Producerin ist Hanna Brünjes. Sounddesign Kicker Dips und Hanna Brünjes mit Originalmusik der Kicker Dips. Mischung Jan Stahlmann. Marketing und Distribution Birgit Labs und Julia Kaiser. Projektleitung und Executive Producer Torben Steenbuck. Ein besonderer Dank geht an Aline König für die großartige redaktionelle Unterstützung. Außerdem natürlich an Annegret Eggers und Karin Philipp. Und an Peter Urban, Lars Henning, Tore Fründ, David Hepworth und Leslie Cavendish. Und alle, die mit mir ihre Beatles-Erinnerungen geteilt haben. Oder?
3: One, two, three, four.

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1: Being the Beatles, eine Pop-Revolution, ist ein sechsteiliger Podcast von NDR Kultur. Das hier ist die vierte Folge. Longfield Road. An einem Mittwoch, kurz nach sieben, fühlt man sich im Londoner Doppeldeckerbus praktisch als Einheimischer. Zum Glück ist Katharina, die mit mir den Podcast macht, auch Frühaufsteherin. Wir haben uns Kaffee und Croissants gekauft und auf dem Weg zum Bus gefrühstückt. Wir wollen die Ersten sein, am berühmten Zebrastreifen in der Abbey Road. Einmal in Ruhe dort lang gehen, wo die Beatles lang gegangen sind. Wir müssen dann allerdings doch den Busfahrer fragen, welche Haltestelle die richtige ist.
2: Okay.
1: Grove End Road. Alles klar. Ein Wohnviertel. Gute Lage. Nicht weit von hier ist der Regent's Park. Um diese Uhrzeit sind hier wirklich keine Touristen außer uns. Aber Leute, die im Auto zur Arbeit fahren. Der Zebrastreifen liegt kurz hinter einer Kreuzung und sieht ganz normal aus. Keine Absperrung oder so. Ich passe eine Pause im Verkehr ab und gehe.
3: Ja, toll.
1: Katharina ist noch nicht zufrieden.
3: Also, du gehst einmal, ich mache einen Film. Du gehst nochmal, ich mache ein Foto. Fertig.
1: Sie steht mitten auf der Straße und filmt.
3: Schaffen wir.
1: Noch einmal.

0: schneller. Katharina ist streng. Das brauchen wir später für Social Media. Es soll genauso aussehen wie auf dem Plattencover der Beatles. Ich habe es sogar dabei.
1: Es gibt natürlich mehrere Gänge.
0: Ausgestreckte Beine, Blick geradeaus. Leider habe ich keinen weißen Anzug an wie John Lennon und bin auch nicht barfuß wie Paul McCartney. Dafür ist es doch etwas zu kalt. Aber sonst?
2: Ich muss viel näher ran.
0: Ich gehe ein paar Mal hin und her und habe ein bisschen Angst, dass Katharina überfahren wird.
2: Ja. Dann machen wir noch ein Foto mit der Platte.
0: Endlich haben wir es und gehen zu dem weißen Gebäude direkt neben dem Zebrastreifen. Ein zweistöckiges Stadthaus mit Flachdach.
3: Guck mal, da hinten ist das. Das ist das heilige Studio.
2: Ach.
0: Genau hier kommen die Beatles im November 1966 wieder zusammen. Seit Monaten waren sie mehr oder weniger verschwunden aus der Öffentlichkeit. George Harrison war in Indien. John Lennon hat einen Film gedreht. Ringo Starr war mit seiner kleinen Familie beschäftigt. Und Paul McCartney ist abgetaucht in London. Hat nur selten seine Villa verlassen. Jetzt sind sie wieder im Studio. Das bleibt erst unbemerkt von Reportern oder Fans. Aber irgendwann wird man aufmerksam. Und am 20. Dezember will es ein Reporter des britischen Fernsehens wissen. Er bezieht Position vor dem Eingang der Studios in der Abbey Road. Steht stundenlang in der Kälte und wartet auf die Beatles. Er ist sich sicher, die kommen heute. Man hat sie in der letzten Zeit immer mal ein- und ausgehen sehen. Was genau machen sie hier? Welche Pläne haben die Beatles nach diesen desaströsen Tourmonaten 1966? Am späten Nachmittag kommt endlich ein schwarzer Mini angefahren und hält vor dem Studio. John Lennon steigt aus. Rollkragenpullover, Sakko, Schnurrbart. Sein neuer Look. Unter dem Arm eine Tasche und eine LP. Er sieht erwachsen aus. Irgendwie seriös.
4: Hey, come on, what? All the Beatles are gonna go their own ways in 1967.
0: Gehen die Beatles weiter getrennte Wege? Fragt der Reporter.
4: They couldn't be, you know, on our own as a gather. We're always involved with each other, whatever we're doing.
0: Nur weil sie mal was allein machen, heißt das ja nicht, dass es mit der Band vorbei ist.
4: Yeah, we'll probably carry on writing music forever, you know, whatever else we're doing.
0: John ist zum Quatschen aufgelegt. Reporterglück. Kurz darauf kommt Paul. Er trägt auch einen Schnurrbart und den gleichen hellen Rollkragenpullover wie John. Würde es dir etwas ausmachen, wenn ihr nie wieder auftreten würdet? Fragt der Reporter. Und da druckst Paul herum. Er sieht ein bisschen so aus, als sei er erwischt worden.
4: Yeah, we want to do it, but if we're not listened to, then and we can't even hear ourselves, then we can't improve in that. We can't get any better. So we're trying to get better with things like recording.
0: Die Konzerte funktionieren nicht mehr. Die Fans sind in ihrer Begeisterung für die Beatles einfach zu laut und die Musik dringt gar nicht mehr durch. So kann sich die Band nicht weiterentwickeln. Deshalb wollen sich die Beatles auf die Arbeit im Studio konzentrieren. Inzwischen ist es dunkel und dann fahren Ringo Starr und George Harrison vor. Beide tragen Schnurrbärte. Kein Witz, trägt man jetzt so, es ist der Beginn der Hippie-Zeit.

Wenn man als Reporter etwas unbedingt haben will, muss man immer bereit sein, sich auch ein bisschen zum Horst zu machen. Ich kenne das. Let me take you down, 'cause I'm going to. Und fühle mit diesem Reporter, als ich mir die Aufnahmen aus dem Dezember 66 angucke. Stundenlang vor diesem Studio stehen, das ist nicht nur kalt, anstrengend und super öde, es ist auch unangenehm. Wie viele Leute sind an ihm vorbeigegangen und haben gefragt, was machst du denn hier? Geh mal von der Tür weg. Wir arbeiten hier. Sowas. Und dann stand da auch noch ein Kamerateam. Man muss schon sehr an sein Thema glauben, um das durchzuziehen. Und in diesem Fall, würde ich sagen, hat es sich gelohnt. Der Reporter hat die Beatles gekriegt. John zum Beispiel stellte sich auf der kleinen Treppe zur Tür immer wieder ein bisschen in den Weg. Ein alter Trick, damit man noch eine Frage stellen kann. Er erfährt nicht besonders viel. Ja, wir verstehen uns gut und Musik machen wir auch noch zusammen. Besser als gar nichts. Aber was der Kollege nicht weiß, die Jungs bereiten im Studio den größten Coup der Popgeschichte vor. Das klingt wie eine abgegriffene Phrase, aber ich meine es genau so. Der größte Coup der Popgeschichte.

0: Schon im November haben die Beatles angefangen mit den Aufnahmen für ihr nächstes Album. Sie werden knapp 6 Monate dauern. Heutzutage ziemlich normal, aber damals ungewöhnlich. 3, 4 Wochen waren schon lang. Die Studiozeit mussten die Plattenfirmen ja auch bezahlen. Bei den Beatles spielt das damals keine Rolle. 6 Monate also. Im Vergleich dazu, das erste Album hatten sie in 12 Stunden eingespielt. Sgt. Pepper's Lonely Hearts Club Band heißt ihr Meisterwerk. Ein Wendepunkt. In der Popmusikgeschichte gibt es eine Zeit vor Sgt. Pepper und eine danach. Die Beatles definieren mit diesem Album neu, was Popmusik sein kann. Was genau heißt das? Und wie haben sie das gemacht? Darum geht es in dieser Folge des Podcasts. Macht euch bereit für einen musikalischen Deep Dive. Abbey Road Studios. Hier in London wurde Beatles-Geschichte, Musikgeschichte geschrieben. Es ist gleich neben dem berühmten Zebrastreifen, hinter einer kleinen weißen Backsteinmauer mit Zaun. Abbey Road Studios steht heute über der Eingangstür. In den 60er Jahren hieß es noch EMI Recording Studios. Bis zum Eingang gehen, wie der Reporter damals, kann ich nicht.
1: Jetzt sind leider noch zu.
0: Das Tor ist geschlossen.
2: Was machen wir denn auch?
1: Leider erst um 9.
0: Aber jetzt, morgens um 7:30 kommen die ersten Mitarbeiter. Es ist ja immer noch ein gefragtes Studio.
2: Wollen wir nochmal warten, ob jemand kommt?
1: Ja.
0: Als das Tor kurz einen Spalt offen steht, mache ich einen Schritt aufs Grundstück. Ist besser fürs Foto, sagt Katharina. Gibt aber auch direkt ein bisschen Ärger. Wir mögen doch bitte hier weggehen. Ich frage noch hektisch eine junge Frau, die gerade reingeht, was sie hier macht.
3: You're a musician.
2: Part of the engineering.
0: Okay, ich habe auch schon mal schlauere Fragen gestellt. Sie gehört zum Team der Tontechnik.
3: What's it like working here?
2: Yeah, really good.
3: It's good.
0: Ich überlege kurz, sie zu fragen, ob sie mich mit reinnimmt. Aber ich weiß schon, unmöglich. Hier wird gearbeitet. Besucher sind nur sehr, sehr selten erwünscht. Gucken wir uns also noch ein bisschen die weiß gestrichenen Pfeile an.
2: Don't write here.
0: Darauf stehen unendlich viele Grüße, Sprüche, Zitate.
2: George, I love you.
0: Oh. We love the Beatles, Ringo forever, Places I remember.
4: There are places I remember.
0: Alles ist vollgeschrieben von Fans aus der ganzen Welt. Die Mauer, wie man sieht, wurde dutzendfach übergemalt und wird immer wieder neu bekritzelt. Soll ich auch? Nein, lieber nicht. Nebenan ist ein Abbey Road Fanshop. Ich schätze mal, sowas haben nicht viele Aufnahmestudios.
2: So, Uke, was kaufen wir?
5: Alles.
2: Gitarrengut?
0: Es gibt das Abbey Road Straßenschild als Schlüsselanhänger. Auf Tassen und T-Shirts. Eine hübsche Zeichnung des Studios auf Geschirrtüchern. Klar, ein Muss in England. Untersetzern, auch unentbehrlich für die Briten anscheinend. Kissen und Ofenhandschuhe. Außerdem alles von den Beatles. Im Grunde jedes Plattendesign in allen Souvenirformen. Und natürlich Platten, Bücher, Gitarrengurte, Plektren.
1: Oder so eine rote Recording-Lampe. Das wäre für unsere cool. Podcast-Aufnahme wäre das auch super.
2: Sehr cool. Oh, bei so einem Kofferanhänger? Kannst du damit nicht nach Hause fahren?
1: Damit ich meinen Koffer.
0: Ein Yellow Submarine. Ja. Schön quietschbunt.
2: Okay, das nehmen wir mit. Würdest du das an deinen Koffer machen, wenn ich das für dich kaufe?
1: Ja, natürlich.
2: Okay.
1: Das mache ich selbstverständlich.
0: Deal.
2: Alles für
0: ich kaufe noch einen Bleistift mit Zebrastreifen. Muss ich. Und dann stehe ich noch eine Weile vor dem Album, um das es jetzt gehen soll. Das wird hier natürlich auch verkauft. Sgt. Pepper. Ich habe das zu Hause, klar, als LP. Meine 3 älteren Geschwister haben zusammengelegt, um es mir zu Weihnachten 1983 zu schenken. Da war ich 13. Ich sehe mir das berühmte Cover noch einmal genau an. Die Beatles in

0: komischen, bunten Fantasieuniformen. Daneben und dahinter viele Menschen, die Köpfe. Eine Collage aus Fotos von 70 Prominenten. Einige erkennt man. Bob Dylan, Oscar Wilde, Marlene Dietrich. Ganz links ist Stuart Sutcliffe, der alte Freund der Beatles, mit dem sie auch in Hamburg waren und der tragisch jung gestorben ist. Ich habe mir dieses Bild früher schon stundenlang angesehen und mehr erkannt. Da ist Edgar Allan Poe, das ist Karl Marx, der da ist Karl-Heinz Stockhausen, von rechts Shirley Temple. Es sind keine Fotos von den echten Menschen, sondern eine Mischung aus lebensgroßen Fotoaufstellern und mehreren Wachsfiguren, die teilweise von Madame Tussauds extra für das Shooting angefertigt wurden. Die Beatles sind zweimal im Bild. Einmal in echt, aber halt verkleidet als Fantasiekapelle und daneben nochmal als Wachsfiguren in ihren klassischen dunklen Anzügen und mit Pilzkopf. Das Cover ist ein Kunstwerk und genauso neu und ungewöhnlich wie die Musik darauf.
1: It was very harmonious. And Peppertime, we were having fun. And they were having fun. A lot of giggles in the studio.
0: Peppertime. So nennt Produzent George Martin die Zeit, die im November 1966 im Studio in der Abbey Road beginnt. Die Beatles sind wieder zurück. Zusammen. Eine Band. Eine Gang. Die wieder Spaß am Musikmachen hat.
1: It was like they had a new canvas in which to paint.
0: Ich finde, das sagt alles. Leere Leinwand, viele neue Farben.
1: They had enormous musical curiosity. They always wanted to find out what was beyond the next bit, you know. And they wanted to explore. They loved all the gimmicks and the tricks.
0: Zu Beginn dieser Session, die zwei geniale Singles und dieses unglaubliche Sgt. Pepper Album hervorbringen wird, fragt George Martin wie immer: Was habt ihr mitgebracht? Und meinte Ideen für neue Lieder. John hat da was.

0: Strawberry Field. Das ist das Gelände neben seinem Zuhause, wo er als Junge oft mit dem Nachbarsjungen gespielt hat. Darum ging es schon in der ersten Folge dieser Staffel. Das Lied beginnt als eine Kindheitserinnerung. John singt von seinem Baum, dem Baumhaus im Garten. Aber dann wird das Lied immer mehr zu einem surrealen Bild. Auch weil John ein bestimmtes Instrument benutzt.
1: Er hatte eine Introduction for the first time, which was played on that weird instrument, the Mellotron.
0: Das Mellotron ist damals eine heiße Sache im Studio. Eine Art Ur-Synthesizer, ein elektromechanisches Tasteninstrument, das Klänge von bestimmten Musikinstrumenten wie zum Beispiel Violine oder Trompete gespeichert hat, die beim Spielen imitiert werden. Noch heute erkennt man diese Melodie sofort wieder, die darauf gespielt wurde.
1: And became a really key feature. And it started with the chorus rather than the verse. Strawberry feels immediately, isn't it?
0: Nothing is real. Eine songgewordene, weirde Traumsequenz. Bald wird klar, in diese Richtung soll es weitergehen. Jedes Lied des neuen Albums soll einen besonderen Studio-Kniff bekommen. Etwas, das andere Bands nicht machen, was so noch nie jemand gemacht hat. Penny Lane, there is a fireman with an hourglass. Paul hat auch eine Erinnerung an Liverpool geschrieben. Sein Song handelt von einer belebten Straße, der Penny Lane, etwas nördlich von seinem und Johns Zuhause damals, mit Bushaltestelle, Friseur und Kreisverkehr. So klingt die erste Fassung. Die Melodie ist schön, der Text passt, aber irgendwas kickt doch nicht so richtig. Paul ist nicht zufrieden.
2: When they'd been working on Penny Lane for absolutely ages, it was pretty much done. And then Paul McCartney comes in. He says, I happened to see Brandenburg Concerto. Last night there was a guy playing a really high trumpet.
0: David Hepworth, der britische Musikjournalist, erzählt mir die Geschichte, als wir in London im St. James Park zusammensitzen. In dieser intensiven, mehrere Monate dauernden Studiozeit zappt sich Paul eines Abends, es ist der 11. Januar 1967, durch die Fernsehprogramme. Naja, zappen, damals gibt es drei BBC-Programme, schwarz-weiß und keine Fernbedienung. Wahrscheinlich hat Paul eine Serie geguckt, Doctor Who oder Z-Cars, eine Polizeiserie, die in Liverpool spielt. Und als danach ein Konzertmitschnitt läuft, ist er zu faul aufzustehen, um umzuschalten. Das Brandenburgische Konzert Nummer 2 von Johann Sebastian Bach. Hört er das hier zum ersten Mal? Sicher ist, auch bei McCartneys Zuhause wurde mal Klassik gehört, neben Jazz- und Dancehall-Schlagern. Paul bleibt hängen. Da ist die Stelle mit dieser sehr hoch klingenden Trompete. Könnte man die nicht in Penny Lane einbauen? Ein barockes Trompetenmotiv in einem Popsong. Ziemlich gewagt. Paul spricht mit George Martin darüber. Der weiß natürlich sofort, dass in dem Bach-Stück eine Piccolo-Trompete gespielt wird. Ein Instrument, das aussieht wie die gestauchte Version einer normalen Trompete. Damit kann man sehr gut so hoch spielen, aber das beherrschen nicht viele Musiker.
2: And so George Martin thinks, well, there's only one person in the UK who can play the piccolo trumpet, David Mason.
0: David Mason, der kann es, als einziger. Mason ist damals Mitglied des Royal Philharmonic Orchestra in London und hat sich für eine Fernsehdokumentation an den Beatles-Moment in seinem Leben erinnert.
3: Well, I received a phone call the next day from George Martin. And George said, well, are you free on tomorrow? And can you come along to Abbey Road? And I said, yes. And we arranged it, and just as an afterthought, I said, oh, who's this for? He said, oh, it's the Beatles.
0: Als David Mason dann am nächsten Abend in die Abbey Road Studios kommt, wundert er sich, wie die Beatles aussehen. Bunte Hemden, gemusterte Krawatten, geblümte oder gestreifte Hosen.
3: So I went along the next night, and in walked these four, and I thought they were in fancy dress. So I said, have you just come off a film set? Oh, no, mate, we always dress like this.
4: Who said that?
3: George Lennon. John Lennon. John Lennon. I didn't even know their names at that time. It was terrible.
0: David Mason muss selbst lachen. Er kannte sich offensichtlich nicht so gut mit Popmusik aus. Das zeigt, was für getrennte Welten es damals waren. Klassische, also ernste Musik und Popmusik. Die Beatles bringen das jetzt zusammen.
2: McCartney sings the line that he wants him to sing. George Martin turns that into, you know, notation, hands it to David Mason, who plays this thing perfectly.
0: Paul singt und spielt am Klavier vor, was er sich vorstellt. George Martin schreibt die Noten auf und gibt sie David Mason. Der spielt. Perfekt. Aber...
2: And Paul McCartney being a kind of rock star who sort of doesn't believe that you can do anything without warming up first, says, I think you should give it another pass.
0: David Hepworth, der Beatles-Experte, erzählt diese Anekdote sehr gern. Wie der Profi-Trompeter leicht angefasst ist, als Paul McCartney fragt, ob er das nochmal machen kann. Ein Durchgang, das kann's ja noch nicht sein.
2: And George Martin has to explain to him that it's physically impossible to do that twice in, you know, in a 10-minute. That's the thing, mate.
0: Rein physisch kann man diesen Piccolo-Trompetenpart nicht zweimal innerhalb von 10 Minuten spielen, weil die Lippenmuskulatur extrem beansprucht wird dabei. David Mason bekommt 27 Pfund und 10 Schilling für seine Arbeit. Das sind umgerechnet etwa 80 Euro. Die Single mit Strawberry Fields und Penny Lane erscheint am 13. Februar 1967 und kommt zur richtigen Zeit. Es war zu lange still um die Band.
1: Brian Epstein, their manager, was worried and said to me, the boys need a lift, they need a great single, what have you got? Well, I said, we've got two wonderful songs.
0: Zwei wunderbare Songs kündigt George Martin an und das sehen die Fans genauso. Innerhalb der ersten Tage nach der Veröffentlichung wird die Single mehr als 2 Millionen

Moment, was ist jetzt mit dem Album Sgt. Pepper? Dafür sind die Beatles doch ins Studio gekommen. Ist das schon fertig? Nein, die Beatles arbeiten parallel daran. Songideen fliegen herum, technische Tricks werden ausprobiert. Alles braucht mehr Zeit als sonst. Also, let the magic begin. Ich nehme an, jeder hat das Cover von Sgt. Pepper vor Augen. Es ist wild, bunt, crazy. Und die Beatles sehen nicht aus wie die Beatles. Und genau das ist der Punkt. Den Beatles gefällt nicht mehr, dass sie die Beatles sind. Wie die Beatles sind, beziehungsweise wie sie wahrgenommen werden. Wie wäre es also, wenn sie so tun, als seien sie eine ganz andere Band? Diese Band könnte heißen Sgt. Pepper's Lonely Hearts Club Band. Die Idee für den Namen hat Paul, als ihn der Roadie Mel Evans nach Salz und Pfeffer fragt. Can you pass the salt and pepper? Paul versteht Sgt. Pepper. Und das gefällt ihm. Sgt. Pepper, das klingt nach jemandem. Dazu kommt, lange Bandnamen sind gerade in Mode. Big Brother and the Holding Company. Captain Beefheart and his Magic Band. Warum also nicht Sgt. Pepper's Lonely Hearts Club Band? Wenn sie in die Rollen einer altmodischen, exzentrischen, englischen Blaskapelle schlüpfen, könnten sie machen, was sie wollen. Sie müssten keine Beatles-Songs mehr schreiben, sondern Songs, die zu dieser anderen Band passen. Und dann könnten sie, das ist die nächste Idee, sogar ein Konzert geben. Also für das Album so tun, als ob. Schräg. Neu. Radikal. Und so wird das Album die Illusion einer Live-Show einer fiktiven Band.

und das Konzept ziehen sie durch. Zwischen einigen Liedern wird Applaus eingeblendet oder Lacher werden eingespielt, als sei etwas Lustiges auf der Bühne passiert.

kurz vor Schluss, wenn die Musikshow vorbei ist, kommt das Anfangslied noch einmal. Wie in einigen klassischen Werken. Reprise nennt man das. Und spätestens dadurch geht das Konzert.

0: Die Beatles als komplett neue, fiktive Charaktere. Dazu diese Live-Atmosphäre, alles schon ziemlich abgefahren für die damalige Zeit. Aber die Innovation in diesem neuen Album ist noch viel tiefgreifender. Es ist ein Stück Musikgeschichte. Deshalb nehmen wir das Wunderwerk Sgt. Pepper jetzt genauer unter die Lupe.
1: Moin Götz. Ja, freut mich sehr.
2: Das war zum ersten Mal.
1: Ja, genau. Wir kennen uns gleich.
2: Ich grüße dich.
1: Komm, wie schön.
0: Götz Steger ist Musiker und langjähriger Kollege beim NDR. Er hatte in den 80er Jahren eine legendäre Sendereihe, in der er aktuelle Lieder zerlegt und erklärt hat, wie die eigentlich gemacht wurden.
3: Popkocher.
0: Habe ich schon als Schüler gehört. Für diese Podcast-Folge wollen wir den Popkocher
4: heiße Hits
0: nochmal aufleben lassen im Studio von NDR Kultur.
3: Eiskalt sind.

0: Als erstes wollen wir uns dieses Lied vornehmen. Being for the Benefit of Mr. Kite, den 7. Titel der A-Seite von Sgt. Pepper. An diesem Song kann man nämlich besonders gut erklären, was die Beatles hier geschaffen haben. Technisch, aber auch musikalisch. John Lennon hat ein altes Zirkusplakat bei einem Trödler gefunden und aus dem Text ein Lied mit Kirmesstimmung gemacht. Mit Akrobaten, Pferden, reißerischen Ankündigungen. Für die Produktion gibt er George Martin nur ein paar Stichworte.
1: He wanted to hear the sawdust in the ring. Yeah, that was the kind of brief he gave me for the sound picture.
0: John will die Sägespäne in der Manege hören. Wie soll das gehen? Um zu verstehen, wie das gelingt, hat Götz uns mit eigenen Instrumenten und dem Rechner das Lied in Einzelteile zerlegt und die Aufnahme nachgebaut. Stück für Stück, Spur für Spur. Erst jetzt unser George Martin. Und noch kurze Info vorweg, damit man gleich alles kapiert. Eine Harmonika, das ist eine Mundharmonika. Und ein Harmonium ist eine Art altmodische Heimorgel mit Tasten und einem Blasebalg, den man mit den Füßen tritt. War früher beliebt in eher bürgerlichen Haushalten, wenn man musizierte. Und jetzt geht es los mit dem versprochenen Deep Dive. Achtung, es wird nerdig.
2: Soll ich einfach mal einstarten und wir gucken mal? Also, dann lass ihn mal.
3: For the benefit of Mr. Kite, this is take one.
2: Das ist die Originalsituation im Studio. Und es geht hier los mit dem Schlagzeug. Das hat einen sehr archaischen Beat. Hier kann man sich noch nicht vorstellen, was daraus werden soll. Aber hier kommen die Harmonikas. Vier Harmonikas in allen Größen von den Beatles, von allen vier Beatles gespielt. Auf eine Spur aufgenommen. Hier haben wir ein Harmonium. Das hat, glaube ich, George Martin gespielt. Okay, und hier kommt Bass und das Mellotron. Mit der entscheidenden Melodie. Okay. So, wir kommen in die Strophe und hier haben wir so ein Unter-Unter-Beat von Ringo, dazu der Bass.
4: Das ist ein Marsch, ist das quasi? Das ist
2: ein richtiger Marsch. Allerdings, wenn man Paul mal so genauer zuhört, macht er da enorme Kapriolen zwischendurch, wie immer. Hier haben wir das Harmonium. Genau, das ist die Strophe, hier mal ins Original rein.

0: Achtung, gleich kommt die wichtige Stelle.
1: Genau, das wollte ich abwarten. Henry the Horse dances the waltz. Und hier hört man die Sägespäne. Das hat John Lennon, wie wir eben schon sprachen, eingefordert. Durch eine Orgel, die rauf und runter läuft. Dazu hat George Martin wahrscheinlich Bandschnipsel von Kirmesereignissen aus dem BBC-Archiv geholt. Teilweise auch umgedreht, das Band, so dass es ein bisschen weird klingt. Dazu wieder diese Orgelsägespäne. Man ist im Zirkus quasi. Die harmonische Grundlage kommt vom Harmonium. Zwar diese schönen Akkorde, auch die Harmonikas machen das mit. Dazu wieder die Sounds vom Zirkus und die Sägespäne. Und hier haben wir noch gleich was Interessantes. Wenn man einen Moment weiter, eine Dampforgel, die noch dazu kommt. Die ist aber auch aus dem Archiv, weil ich glaube, die haben sie nicht im Studio aufgebaut. Hier hören wir sie mal alleine.
2: Ah ja, richtig.
1: Genau, Dampforgel. Die mit
2: das Wasser kriegt natürlich auch noch so einen Hall da drauf.
1: Ja, da liegt ein Hall drauf, genau. Die Gitarrenmelodie hier, auch irre, wenn man sich das mal überlegt. Hier kommt nämlich gleich ein Echo dazu. Das Echo ist lauter als das eigentliche Signal selbst. Und es gab ja damals noch keine Echo-Geräte. Das hat man mit Tonbändern, also mit Tonbandgeräten gemacht, durch die Verzögerung. Weiter im Original, würde ich sagen.

0: Okay.
1: Wollen wir den Song zu Ende hören?
2: Nee, wir können mal eben unterbrechen vielleicht.
1: Machen wir gerne.
2: Aber das ist in der Tat natürlich unheimlich faszinierend. Das türmt sich ja quasi richtig auf, dieser Song. Und trotzdem hat man eigentlich das Gefühl, ich habe jetzt schon bei drei Elementen den Überblick total verloren. Aber die offenbar nicht irgendwie, ne? Also die wussten genau, was sie da drauf packen müssen.
0: Ich glaube, das liegt auch ein bisschen in der Tücke des technischen Vorgehens. Denn man hatte nur 4 Spuren. Was wir hier gehört haben, dafür bräuchte man 24 Spuren so insgesamt. Das heißt, man musste immer eine Anzahl von Instrumenten runtermischen auf eine Spur, die existiert dann fest und da gibt es kein Rütteln mehr.
2: Genau.
0: Wenn man jetzt wieder zurück will, weil doch irgendwas anders ist und doch nicht so cool passt, dann muss man alles nochmal machen.
2: Okay, die Instrumentierung löst die Sägespäne-Forderung voll ein, würde ich sagen.
0: Absolut,
2: oder?
0: Ja.
2: Also absolut. Man hat wirklich das Gefühl, es dreht sich was.
0: Was muss das für ein Gefühl sein, diese Sicherheit zu haben, zu sagen so, das geht ab jetzt, wo wir das gemacht haben, geht das. Das ist irgendwie unser State of the Art. Damit kommen wir jetzt raus.
3: Auch auf den Beatles-Alben davor gibt es ja schon ungewöhnliche Songs, neue Instrumente, Klangexperimente, Anleihen bei klassischer Musik, indischer Folklore, Jazz, habe ich ja schon in den vorherigen Folgen erzählt. Aber auf Sgt. Pepper wird das zum Grundprinzip. Jeder Song wird in besonderer Weise bearbeitet im Studio und mit dem speziellen Sgt. Pepper-Zauber versehen. Zum Beispiel hier.
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3: Paul McCartneys Stimme klingt hier etwas höher und heller als sonst. Das Band wurde einfach ein bisschen schneller abgespielt. Das Lied klingt daher so, als würde es von einem Grammophon kommen. Dieses Lied geht zum Beispiel auf eine Kinderzeichnung zurück.
5: My son came home with a drawing and showed me this strange looking woman flying around.
3: Auf der Zeichnung von Johns kleinem Sohn ist eine fliegende Frau zu sehen.
5: I said, what is it? He said, it's Lucy in the sky with diamonds. And I thought, that's beautiful. I immediately wrote a song about it.
3: Es soll also Julians Freundin Lucy sein.

0: Zurück zu Götz Steger. Er nimmt noch ein anderes Lied für uns auseinander. Lovely Rita. Den Titel hat er ausgesucht, weil auch der mehr in sich hat, als man zunächst mitbekommt.
1: Und hier machen wir mal weiter. Hier der wunderbare Ringo-Auftakt. Und hier haben wir alle Instrumente. Genau, auch mit dem Chor. Und wir switchen mal in die Strophe rein. Und hier kommt wieder die kleine nette Besonderheit. Achtung! Kammblasen. Ein bisschen gibt es ja die Geschichte, dass John Lennon nicht der größte Fan dieses Songs war. Und da gab es diese Spur des Rumalberns. Und das Kammblasen wurde aber dann doch musikalisch richtig eingebaut. Zum Beispiel mit diesem
2: Klang. Können wir das nochmal hören?
1: Ja. Ich darf mir die Bemerkung erlauben, dass diese Kammblaserei hier, die habe ich nachgestellt in mühevoller Kleinarbeit und habe eine Weile damit
2: zu okay, bitte. Okay.
1: Achtung.
0: Da gehe ich noch mal kurz rein in unser Gespräch. Götz hat nämlich wirklich alle Instrumente nachgespielt. Also auch für uns auf dem Kamm geblasen, wie die Beatles damals. Und noch erklären will ich die von Götz sogenannte Spur des Rumalberns. Die Beatles hatten sich eine Spur für Quatsch aufgehoben, für Geräusche und eben das Herumalbern mit Musik.
1: Hier habe ich gedacht, wir hören mal Paul alleine.
2: Ja, der macht immer wilde Sachen
1: auf. Weil der so schöne Walking-Bässe spielt, die so toll ausgedacht sind. Und das ist diese Alberspur, wo John dachte, er macht ein bisschen Percussion mit einem Echo versehen, was so im Playback ganz gut sich eigentlich dann doch macht, wie wir hier hören.
2: Ihm war es zu simpel, ne? Oder ihm war es zu
1: eigentlich simpel, genau. Und hier diese Kammblas-Melodie, die ist auch schick. Genau. Okay. Hier mache ich mal Stopp. Du kannst alles mittrommeln, mein Gott. Du hast dein Handwerkzeug gelernt. Nee,
2: das ist reine Angeberei. Entschuldige, es ist mit mir durchgegangen.
1: Ist doch schön.
0: Es ist mir in der Tat ein bisschen peinlich. Ich kann gar nicht richtig Schlagzeug spielen. Aber der Beat und das ganze Lied hat mich einfach mitgerissen und zum Luftschlagzeugspielen im Studio gebracht.

0: Während der Pepper-Zeit im Studio schäumen die Beatles über vor Ideen. Das heißt vor allem John Lennon und Paul McCartney. Der Produzent George Martin weiß manchmal nicht genau, was er zuerst machen soll.
1: The first time I had to split myself in three ways because we were recording at any one time in different studios. So you might have, you know, John in one studio and Paul in another and George and Ringo sort of going between.
0: George Harrison und Ringo Starr sind immer irgendwo dazwischen. Tatsächlich befasst sich George zunehmend mit indischer Kultur und ist nicht so bei der Sache. Und Ringo? Na, der langweilt sich ein bisschen, denn nach einem Basisschlagzeug, das aufgenommen wird, passiert lange erstmal nichts.
2: And then it would be days or weeks and even months sometimes to come back to the track and put on, you know, overdub like the Hi-Hat or, you know, listening again.
0: Und manchmal, Wochen oder Monate später, wurde dann nochmal was ergänzt. Da war zwischendurch reichlich Zeit für andere Sachen.
2: So there was a lot of huge gaps. I, you know, the biggest memory I have of Sergeant Pepper is I learned to play chess on it.
0: Schachspielen zum Beispiel. Auch das Ende des Sergeant Pepper Albums ist, wie gesagt, sehr besonders. Das Grundthema wird nochmal aufgenommen, die Reprise. Und es gibt Applaus, wie bei einem richtigen Konzert eben. Und dann kommt noch was. Klar, eine Zugabe. A Day in the Life heißt der Song. Eine musikalische Ungeheuerlichkeit, beispiellos in der Popmusik. Zwei Lieder werden zu einem verbunden und das mit technischen und musikalischen Ideen, die vorher noch niemand hatte.
3: Es waren zwei Songfragmente. Also John hatte eine Idee und Paul, und die hatten nichts miteinander zu tun. Und der, ich würde mal sagen, Geniestreich bestand darin, die miteinander zu verbinden zu einem Drama, das bis jetzt völlig für sich steht in der Popwelt, würde ich sagen.
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0: Es gibt sogar einen Mitschnitt von der Aufnahme im Studio.
3: John Lennon sitzt da und hat gewisse Wünsche, was er im Kopfhörer lauter und leiser hören will. Und er zählt gleich ein, und zwar mit den Worten Sugar Plum Fairy. Einfach statt 1, 2, 3, 4. Und dann beginnt der Song. Wir hören uns das an.
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3: Und hier ist die akustische Gitarre, die zunächst mal, ja, gefällige, schöne Akkorde spielt. Und wir haben aber auch noch andere Dinge. Das ist eine Kleinbesetzung hier, nämlich George, glaube ich, spielt die Maracas und Ringo die Bongos, damit er sich nicht zu sehr langweilt. Hat ja auch was zu tun. Das Klavier setzt hier an, das ist von Paul McCartney gespielt. Und wir hören Ringo mit seinen großartigen Drumbreaks immer dazwischen.

0: Okay, I'd love to turn you on. Und hier sind wir ja genau an der entsprechenden Stelle. Ich stoppe mal
1: kurz. Ja, stopp mal bitte, ja. Mhm.
0: Weil das muss man ja doch mal genauer erklären. Das war der erste Songpart von John. Mhm. 20 Takte liegen zwischen dem ersten und zweiten Songpart. Jemand zählt, und zwar die Takte bis 20. Und damit auch jeder, der vielleicht im Studio eingeschlafen ist, merkt, hier sind diese 20 Takte vorbei und Part 2 beginnt, klingelt nachher auch noch der Wecker. Ich mache das mal kurz an hier. Klavierakkorde, und das Zählen wird auch in so ein Echo gelegt, damit es ein bisschen mystisches, psychedelisches Drama bekommt.
1: Ist der verspielt? Der verspielt sich auch jemand quasi.
0: Ja, der verspielt. Es war auch gar nicht klar, was das eigentlich werden soll. Und hier sind die Takte vorbei und es klingelt der Wecker. Und irgendwann kam man dazu, natürlich auch in Gedanken an, welche Superlative haben wir hier noch nicht abgefeuert auf dem Album. Ein 40-Mann-Orchester. Das 40-Mann-Orchester spielt einfach ein enormes Crescendo vom leise bis zum unerträglichen Lärm. Und dieses Orchester fand sich dann ein im Studio. Wie muss ich das vorstellen? Orchestermusiker, die von irgendwelchen Pop-Heinis ins Studio bestellt werden und die sagen, spielt mal irgendwas, macht mal Krach hier.
1: Ja, aber vor allem, das ist wirklich schon eine großartige Szene, finde ich auch. Und das hat stattgefunden, ich habe es mir notiert, es hat stattgefunden am 10. Februar und die waren angehalten, auch eben in ihre Abendgarderobe zu kommen. Also die kamen dahin und wussten einfach nicht, was sie spielen sollten, weil keiner das denen richtig sagen konnte.
0: Ja. Genauso.
1: Also Paul McCartney oder John Lennon haben nicht gesagt, nee, spielt mal das ungefähr so, sondern die haben gesagt, spielt mal irgendwie irgendwas in der Zeit.
0: Genau, aber werdet lauter und fangt unten an und werdet, ja genau, steigert euch und irgendwann, wir winken euch ab, wenn wir fertig sind.
1: Und das war ja doch sehr, vermutlich sehr ungewöhnlich für diese ernsten Musiker.
0: Absolut.
1: Irgendwann hatten die dann irgendwie losgelassen den Ernst der Sache, die Musiker, und haben gesagt, okay, hier ist auch mal eine Party, dann machen wir mal mit irgendwie. Hm. Also und haben sich dann eben auch darauf eingelassen, wie man ja hören kann, auch darauf eingelassen.
0: Ja, absolut. Und was jetzt die Verewigung in den Song, wie sie sich darauf eingelassen haben, das hören wir hier mal kurz. Und zwar in der Form, wie es eben da üblich war, mit den vier Spuren. Ein 40-Mann-Orchester mal drei. Jetzt haben wir das quasi getrippelt auf drei Spuren. Das ist also gigantisch groß.
2: Es geht einfach um einen Tag im Leben. A day in the life. Im ersten Teil beschreibt John Lennon, dass er in der Zeitung etwas über einen Autounfall liest und dass er einen Film guckt. Nach dem Übergang singt Paul weiter. Er beschreibt einen hektischen Morgen. Aufstehen, frühstücken, zum Bus hetzen. Diese Sachen werden nacheinander gestellt und verbunden mit musikalischen Traumsequenzen.
0: Schönes Klavier, ein bisschen schneller, aber eigentlich geht das direkt weiter, so wie vorher das Klavier schon. Und hier haben wir wieder dieselbe Kleinbesetzung. Maracas, Bongos und akustische Gitarre mit so kleinen Akzenten, die zwischen den Gesangszeilen kommen. Und da steht jemand auf und muss sich beeilen und alles ist hektisch und schnell, deswegen dieses Hecheln hier,
1: also, was als Percussion-Ding,
0: das haben wir ja eben auch schon
1: gehört. Ja, genau, lustig, ja.
0: Ja, genau. Hier ist Schlagzeug dabei und der Bass spielt mit. Wieder typisch Paul, der spielt die linke Hand vom Klavier mit und macht so einen schicken Walking-Bass. Genau, und hier haben wir mal in das Original übergeblendet und Paul singt. Und dieser schöne Part hier ist ja genau die Überleitung wieder zu Teil 1, der sich wiederholt.
1: Und das Orchester spielt ja auch dann diesen Übergang mit.
0: Ja.
2: Und die Musik verbindet die beiden Liedteile immer wieder.
0: Das ist ja quasi derselbe Part nochmal als großes Finale. Und hier wird's noch lauter.

0: Da mag man kaum was sagen, ne? Bei diesem bahnbrechenden monumentalen Schlussakkord.
1: So endet das Lied und so endet das Album. Ich gebe es zu, ein bisschen erschöpft. Dabei habe ich ja nur zugehört und gequatscht und nicht Musik gemacht.
2: Danke, Götz. Großartig.
0: Mir hat das große Freude gemacht. Es gibt ja kaum ein schöneres Thema als die Beatles und Sgt. Pepper im Speziellen.

Ja, Freunde, und hier kommt mal eine kleine Sondermeldung von mir. Bei mir zieht hier gerade eine starke Gewitterfront auf. Und aus Erfahrung habe ich da keine guten Erfahrungen mitgemacht. Weil irgendwo hier in der Nähe schlägt meistens immer der Blitz ein. Das reimt sich meistens oder immer, ne? Meistens der Blitz ein und da meistens sind die Internetverbindungen dann betroffen. Also wenn die Musik nachher plötzlich abrupt weg ist, ein Musikinterruptus, dann hab Vergebung, dass ich dann nicht wieder raufkomme, weil dann kann ich nicht mehr. Dann haben wir hier mal wieder einen Treffer in der Telefonleitung bzw. in der Internetleitung. Danke für euer Verständnis. So, dann kommen wir gleich zum nächsten Titel. Die Gruppe Dune mit Rainbow to the Stars.

0: Ja, und jetzt habe ich wieder einen Musikwunsch reinbekommen von dem Kersti. Und er wünscht sich Scooter mit Back in the UK.
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3: So, und jetzt Culture Beat mit Crying in the Rain, die Extended Version.
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Oha, und draußen rumpelt und poltert das, aber dass die alte Bude hier zittert. Ja, im Angesicht an Kasti mit seiner Maxi-Time habe ich denn heute irgendwie die Mini-Time. Die Titel sind ja alle nur die Hälfte so lang oder halb so lang wie seine. Deswegen kommen da natürlich einige zusammen. Ich spiele jetzt für euch TH Express mit Missing in the Rain.

0: Ja, und unser Funky Haha alias Jabberse hat sich auch mal wieder gemeldet. Ich dachte, den gibt's gar nicht mehr, aber er ist natürlich immer unter uns. Und er wünscht sich Love Message von Love Message, den United Maxi Mix.
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So, Leute, die letzte halbe Stunde hat angebrochen und jetzt spiele ich für euch Los del Rio mit Macarena, der River Remix.

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1: Jetzt hören wir Musikinstruktor mit Hands in the Air.
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1: Your music instructor.
2: So, und jetzt hören wir nochmal Just Friends mit Friends.

So Leute, jetzt ist das richtig. Jetzt soll der auch hier kommen, der Titel. So ist das eben in Live-Sendungen, ne? Dann passiert auch live mal irgendwas Interessantes. Ja, was kann ich denn sagen? Ich sehe gerade auf meiner Gewitterkarte, dass sich das Gewitter auf Deutsch gesagt verpisst, und zwar Richtung Osten. Also wunderbar, diesmal wieder durchgekommen. Vielen Dank, lieber Gott.

Ja, und für euch, ne, vielen Dank fürs Zuhören. Morgen wiederholen wir nochmal von 13 bis 16 Uhr. Und ich hoffe für uns alle, dass es morgen ein bisschen kühler ist. Weil irgendwie, ich habe nichts gegen Wärme, aber zu warm ist einfach zu warm. Ja, dann kann ich nur sagen, wenn ihr Bock habt, nächsten Sonntag wieder.

20 bis 23 Uhr die Sendung zum Wochenende mit MV Michael. Aber nicht vergessen, auch am Samstag um 20 Uhr bis 23 Uhr, da ist der liebe Kasi da mit der Maxi Time. Ja, bis dahin dann gute Nacht, schlaft schön, versucht zumindest bei dem Wetter irgendwie zu schlafen. Und ansonsten bis nächste Woche. Nachti.

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